0: Kapazitäten zur Luftverteidigung an die Ukraine soll ausgeweitet werden. Im Fall eines Polizisten, der in Göttingen angeschossen wurde, hat sich der Tatverdächtige bei der Polizei gemeldet. Der 16-Jährige habe sich am frühen Abend in Begleitung eines Rechtsanwalts gestellt, teilte die Polizei mit. Ein Beamter war durch die Schüsse bei einer Auseinandersetzung schwer verletzt worden. Nach dem Jugendlichen wurde europaweit gefahndet. Bundesinnenminister Dobrindt hat Kritik an der neuerlichen Abschiebung von Afghanen in ihr Heimatland zurückgewiesen. Es gehe hier um Menschen, die schwere Straftaten begangen hätten, so der CSU-Politiker. In der Nacht zum Dienstag waren 32 Afghanen per Charterflug in ihr Heimatland abgeschoben worden.
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1: Evanescence mit Sanctuary. 5 Jahre nach The Bitter Truth liefern Amy Lee und Co. auf ihrem 6. Album wieder die ganz großen Emotionen. Allerdings nicht unbedingt die, die man erwarten würde. Denn statt nachdenklich, melancholisch, tief traurig, sind Evanescence auf Sanctuary vor allem eins: wütend. In Songs wie dem bombastischen Who Will You Follow, zu Deutsch Wem werdet ihr folgen, macht die amerikanische Band ihrem Frust Luft. Und das klingt einfach richtig, richtig gut. Mit dieser Stimmung zieht auf Sanctuary auch eine Härte ein, die man so lange nicht mehr von Evanescence gehört hat. Bestes Beispiel: Bretter wie der Albumtrack Self-Destruct. Das alles mischt sich auf Sanctuary mit dem, wofür man Evanescence kennt. Epische Hymnen, Orchesterklänge und die unvergleichliche Stimme von Amy Lee, wie direkt aus den 2000ern. Irgendwie hat die Band auf Sanctuary einen Nerv getroffen, der alte, so wie wahrscheinlich viele neue Fans gleichermaßen abholen dürfte. Sanctuary von Evanescence ist unser Album der Woche hier auf Rockantenne in NRW. Und daraus gönnen wir uns jetzt auch einen Song.

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4: Ich bin Moritz Einzel. Bei der Fußball-WM in den USA, Mexiko und Kanada steigt der Titelverteidiger ins Turnier ein. In diesen Minuten beginnt das Spiel Argentinien gegen Algerien. Norwegen hat sein erstes Gruppenspiel schon erfolgreich absolviert. Ein 4:1 Erfolg gegen den Irak, auch dank zweier Treffer von Topstürmer Erling Haaland. Zuvor hatte Frankreich den Senegal mit 3:1 besiegt. Später gibt's noch die Partie Österreich gegen Jordanien, da ist Anstoß um 6 Uhr. Die USA und die anderen G7-Staaten wollen ihre Bemühungen verstärken, den Ukraine-Krieg zu beenden. Es soll neue Sanktionen gegen Russland geben, auch im Öl- und Gassektor, heißt es in einer Erklärung vom Gipfel im französischen Evian. Mehr von Ursula Winkler.
5: Russland soll unter Druck gesetzt werden, nicht nur mit Sanktionen gegen den Energiesektor. Die G7-Staaten wollen auch mehr Waffen an die Ukraine liefern und versprechen dem Land weitere Unterstützung für den nächsten Winter. Sie sehen ukrainische Fortschritte an der Front und sprechen auch nach dem US-Deal mit dem Iran von einem richtigen Zeitpunkt. Das Rahmenabkommen soll am Freitag von den USA und dem Iran unterzeichnet werden.
4: Veggie-Burger dürfen auch künftig weiterhin Veggie-Burger heißen. Das Europaparlament hat aber dafür gestimmt, dass auf vegetarischen Produkten keine Fleischbegriffe mehr stehen dürfen. Also kein Hühnchen, kein Steak, keine Rippchen. Betroffen sind alle Bezeichnungen, die sich auf Fleischarten oder einzelne Teilstücke beziehen. Kritik kommt aus Deutschland. Ernährungsminister Reiner hält die Neuregelung für unnötigen Mehraufwand. Seit gut 2 Jahren gilt die Teillegalisierung von Cannabis. Kiffen ist seither quasi salonfähig. Die Innenminister der Länder wollen das aber wieder zurückdrehen und das öffentliche Kiffen wieder untersagen. Das geht aus einer Beschlussvorlage der Innenministerkonferenz hervor, berichtet die Rheinische Post. Die Ressortchefs kommen heute in Hamburg zusammen.
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5: Ich bin Moritz Einzel. Bei der Fußball-WM in den USA, Mexiko und Kanada sind die Norweger richtig gut ins Turnier gestartet. Das Team feierte einen 4:1-Sieg gegen den Irak, auch dank zweier Tore von Topstürmer Erling Haaland. Zuvor war auch Kylian Mbappé ein Doppelpack gelungen für Frankreich beim 3:1 gegen den Senegal. Nach dem WM-Auftakt von Weltmeister Argentinien gegen Algerien feiert noch Österreich gegen Jordanien sein WM-Comeback nach 28 Jahren. David Alaba freut sich drauf.
6: Das bedeutet uns natürlich sehr viel nach so einer langen Zeit, dass Österreich wieder dabei ist, nach fast 30 Jahren. Und da sind wir schon wirklich sehr, sehr stolz drauf.
5: Österreich gegen Jordanien, Anstoß ist um 6 Uhr. Seit gut 2 Jahren ist Kiffen in Deutschland quasi salonfähig. Die Teillegalisierung von Cannabis ist den Innenministern der Länder aber ein Dorn im Auge. Sie wollen bei ihrer Konferenz in Hamburg auf eine Kurskorrektur drängen. In einer Beschlussvorlage, die der Rheinischen Post vorliegt, sprechen sich die Innenminister dafür aus, das öffentliche Kiffen wieder zu verbieten. Zur Begründung sagen sie unter anderem, dass es Probleme bei der Strafverfolgung gebe, weil die Besitzmengen sehr hoch bemessen seien. Im Bemühen um ein Ende des Ukraine-Kriegs wollen die G7-Staaten den Druck auf den Aggressor Russland erhöhen. In einer Erklärung vor dem heutigen Abschluss des Gipfeltreffens im französischen Evian heißt es, man werde die Sanktionen weiter verschärfen, auch im Öl- und Gassektor. Außerdem wollen die G7-Staaten mehr weitreichende Waffen- und Luftverteidigungskapazitäten liefern. Für 16 Milliarden Euro soll die Bundeswehr neue Drohnen bekommen. Das hat Bundesverteidigungsminister Pistorius angekündigt. Bei einem Truppenbesuch in Niedersachsen sagte der SPD-Politiker, man werde künftig jeden Soldaten und jede Soldatin an Drohnen ausbilden. Der Ukraine-Krieg habe gezeigt, wie wichtig das sei.
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1: Evanescence mit Sanctuary. 5 Jahre nach The Bitter Truth liefern Amy Lee und Co. auf ihrem 6. Album wieder die ganz großen Emotionen. Allerdings nicht unbedingt die, die man erwarten würde. Denn statt nachdenklich, melancholisch, tief traurig sind Evanescence auf Sanctuary vor allem eins: wütend. In Songs wie dem bombastischen Who Will You Follow, zu Deutsch Wem werdet ihr folgen, macht die amerikanische Band ihrem Frust Luft. Und das klingt einfach richtig, richtig gut. Mit dieser Stimmung zieht auf Sanctuary auch eine Härte ein, die man so lange nicht mehr von Evanescence gehört hat. Bestes Beispiel: Bretter wie der Albumtrack Self-Destruct. Das alles mischt sich auf Sanctuary mit dem, wofür man Evanescence kennt. Epische Hymnen, Orchesterklänge und die unvergleichliche Stimme von Amy Lee, wie direkt aus den 2000ern. Irgendwie hat die Band auf Sanctuary einen Nerv getroffen, der alte, so wie wahrscheinlich viele neue Fans gleichermaßen abholen dürfte. Sanctuary von Evanescence ist unser Album der Woche hier auf Rockantenne in NRW. Und daraus gönnen wir uns jetzt auch einen Song.

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5: Ich bin Katrin Steinberger. Es ist 5 Uhr. Guten Morgen. In Hamburg haben mehrere hundert Menschen friedlich gegen das neue Gesetz zur Regelanfrage beim Verfassungsschutz demonstriert. Damit sollen alle Bewerber für den öffentlichen Dienst vom Verfassungsschutz überprüft werden. Die rot-grüne Mehrheit im Hamburger Senat will so Verfassungsfeinde aus Behörden raushalten. Das Gesetz soll schon im August gelten. Linke Gruppen und die AfD warnen vom Misstrauen gegenüber den Beschäftigten. Die Demo wurde von Gewerkschaften und verschiedenen Jugendorganisationen organisiert. Es wird heiß die nächsten Tage. Wer Erfrischung in den Seen, Meeren oder Flüssen sucht, kann das bedenkenlos bei uns in Deutschland tun. Die Wasserqualität ist top. Das sagt die Europäische Umweltagentur. Die hat europaweit über 22.000 Badestellen geprüft. Das Ergebnis: die allermeisten sind super sauber. Bei der Fußball-Weltmeisterschaft hat es am aktuellen Spieltag bisher deutliche Ergebnisse gegeben. Die Favoriten haben abgeliefert. Norwegen hat gegen den Irak 4:1 gewonnen. Frankreich besiegte den Senegal 3:1. Gerade läuft das Spiel Argentinien gegen Algerien. Heute feiert Österreich sein WM-Comeback. Nach 28 Jahren wieder mit dabei. Um 6 Uhr ist Anpfiff gegen Jordanien.
2: Na, da dürfen wir gespannt sein, was die Ösis da bei der WM reißen. Schauen wir mal aufs Rockantenne Hamburg-Wetter. Wir sind am Schmittwoch angekommen und jetzt so langsam geht's nach oben. Temperaturen in der Nacht waren zwar kühler als gestern, also wir haben aktuell 8 Grad in Hamburg, 7 in Stade, 11 in Cuxhaven, aber wir kriegen heute schon 22 Grad und wir sind durch das grobe Kalte durch, sag ich mal. Morgen 27, Freitag 31.
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2: Damit kann man arbeiten. Auf den Straßen ist noch nichts los heute Morgen. Nur Blitzer gibt es. Auf dem Gorch-Fockwall Richtung Außenalster bei der Leisthalle immer noch vor der Tür. Und dann stehen sie auch noch auf der Simon-von-Utrecht-Straße hinter der Kreuzung Talstraße, so ist es richtig. Und wenn ihr noch was gesehen habt, 0800 106 8666. Vielen Dank, gute Fahrt.
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2: Lilly im Urlaub und wir in den letzten Vorbereitungen für den Card Cup. Der findet heute Nachmittag statt, der Rockantenne Hamburg Card Cup in Bisping auf dem Ralf Schumacher Card Center Rondel sozusagen. Und wie wir uns vorbereiten, dazu gleich mehr. Jetzt erstmal Linkin Park, Breaking the Habit.
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0: Guns N' Roses hier bei Rockantenne Hamburg. Wenn ich heute Nachmittag über die Kartbahn laufe, dann wird es wieder passieren, weil ich ihm einfach sehr ähnlich sehe, kommen die Leute und sagen...
1: Ralf Schumacher?
0: Ja, und dann kaufe ich ihm das Auto ab. Wir sind heute Nachmittag in Bisping im Ralf Schumacher Kart Center und da findet unser Kart Cup statt, unser Rockantenne Hamburg Kart Cup. Ich glaube jetzt schon das 6. Mal oder so. Es ist mittlerweile eine richtige Traditionsveranstaltung geworden. Und wir haben einen neuen Star-Trainer verpflichtet. Jetzt gerade zur Fußball-Weltmeisterschaft haben wir uns gedacht, wir müssen auch mehr Leistung zeigen. Und wir haben das mal mit aufgenommen, unser erstes Training vor dem Nachmittag. Letztes Mal sind wir 7. geworden. Dieses Jahr wollen wir natürlich aufs Podium.
2: So, Leute, hört zu. Ihr müsst die Strecke fühlen. Ihr müsst sie vor eurem inneren Auge sehen. Und deshalb werdet ihr jetzt das Streckenprofil nachzeichnen. Und zwar mit verbundenen Augen. Los, hier sind Zettel und Stifte.
3: Ich kann gar nichts sehen.
2: Zeig mal. Aber das ist ja völlig falsch. Die 5. Kurve ist um 10 Grad zu eng und die Gerade danach, die ist ja viel zu kurz.
3: Es tut mir leid.
2: So wird das nichts. Alle Mann aufstehen und ab auf die Strecke. Zu Fuß.
3: Aber ich kann immer noch nichts sehen.
2: Kein Rumgejammer. Und Hände nach vorne zum Lenken. Den Motor dabei nicht vergessen. Mir nach. Auf Ideallinie.
0: Ja, also wir sind vorbereitet, wir freuen uns auf euch bis heute Nachmittag und dann erfahrt ihr auch alles, was da so auf der Kartbahn passiert und wer am Ende die Nase vorn hat. Wer ist der schnellste Rockantenne Hamburg-Hörer? Jetzt auf jeden Fall Faith No More, Ashes to Ashes.

0: The Police, ein Song über die Fußball-Weltmeisterschaft und Sting singt natürlich völlig zu Recht, dass er jedes Spiel geguckt hat und dann hat er auch gesehen, die drei, die diese Nacht schon gelaufen sind, Frankreich, Senegal 3-1, Norwegen gewinnt gegen den Irak mit 4-1 und Argentinien 3-0, Messi zaubert richtig. Ja, also alle haben ihren Auftrag erfüllt, das ist gut, gleich spielen noch die Ösis um 6 tatsächlich, Österreich, Jordanien 6 Uhr morgens, das ist echt eine ungewöhnliche Zeit und es kommen 48 Länder ja zusammen bei der Fußball-WM. Ne? Heute Abend dann Portugal gegen Kongo, England gegen Kroatien und so eine WM ist ja nicht nur gegeneinander, sondern auch miteinander. Viele Kulturen tauschen sich da aus und so und deswegen wäre es auch gut, wenn man sich gegenseitig versteht. Zum Beispiel auch im nächsten Urlaub. Und unser Kollege Alex Heger, der lernt beispielsweise für seine nächste Reise nach Kroatien die Sprache mit Hilfe von Punkrock. Jawohl, das funktioniert. Und das macht er. Und wie das funktioniert?
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2: Ganz wichtiger Bestandteil bei jeder Urlaubsreise, die Getränkebestellung im Restaurant. Die kroatische Punkband Hladno Pivo liefert mit ihrem Bandnamen die Anleitung für alles, was man beim nächsten Kroatien-Trip wissen muss. Hladno Pivo heißt nämlich auf Deutsch kaltes Bier. Hladno Pivo bedienen das komplette Punk-ABC im Stile der Sex Pistols, der Ramones, für die sie auch mal Vorband waren, und mischen Ska-Punk mit rein. Inhaltlich geht's typisch Punk um politische Themen und Rebellion. Die Albentitel passen dazu, zum Beispiel Kniga Žalbe, das Beschwerdebuch. Das ist der 1988 wurde die Band in einem Vorort von Zagreb gegründet. Der Sänger Mile Kekin wurde in Baden-Württemberg geboren und ist zweisprachig aufgewachsen. Er ist sogar Deutschlehrer. Deswegen werden ab und zu auch deutsche Punk-Klassiker wie von den Goldenen Zitronen gecovert. Für die deutsch-kroatische Völkerverständigung übrigens noch der Restaurant-Profi-Tipp: Ein kaltes Bier vom Fass heißt Hladno Pivo Toceno. Herrlich. Schmeckt gut und rockt gut.
0: Hladno Pivo Toceno, ja, oder so ähnlich. Toll, habe ich wieder was gelernt. Ihr hoffentlich auch.
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9: Ich bin Katrin Steinberger. Es ist 5:30. Guten Morgen. Veggie-Burger dürfen auch in Zukunft Veggie-Burger heißen. Das hat das Europaparlament entschieden. Andere Bezeichnungen für vegetarische Produkte in der EU sind aber bald tabu. Begriffe wie Speck, Hühnchen oder Rippchen sollen nur noch für Fleischprodukte erlaubt werden. Kritik kommt aus Deutschland. Ernährungsminister Rainer hält die Neuregelung für unnötigen Mehraufwand. Nach dem Schuss auf einen Polizisten in Göttingen hat sich der gesuchte 16-Jährige der Polizei gestellt, zusammen mit seinem Anwalt. Der Beamte liegt weiter schwer verletzt im Krankenhaus. Die Hintergründe der Tat sind noch unklar, die Ermittlungen laufen. Der Polizist war mit Kollegen wegen einer Auseinandersetzung zwischen zwei rivalisierenden Großfamilien im Einsatz. Die Fußball-Weltmeisterschaft hat einen neuen Rekordhalter. Lionel Messi hat im Spiel gegen Algerien mit einem Dreierpack den Sieg Argentiniens im Alleingang klargemacht. Damit hat er jetzt 16 Tore bei einer WM auf dem Konto und hat den bisherigen WM-Torrekord von Miroslav Klose geknackt. Außerdem spielten Norwegen gegen den Irak 4:1, Frankreich besiegte den Senegal 3:1.
10: Und damit schauen wir aufs Rockantenne Hamburg-Wetter. 5:32, toller Sonnenaufgang heute Morgen, das kann ich schon mal sagen. Paar Streifen Wolken ziehen so durchs Panorama, aber ansonsten kommt auch immer wieder die Sonne raus. Wir kriegen heute zumindest mal schon mal 5 Stunden Sonnenschein ab. Das Ganze bei 22 Grad, von denen haben wir jetzt aktuell 9 in Hamburg erreicht. In Cuxhaven sind es schon 12. Morgen 27, Freitag 31 Grad. Ach Gott, ist das schön.
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10: Damit schauen wir uns mal die Blitzer an, weil Staus gibt es heute Morgen zum Glück noch nicht. Aber Blitzer habe ich in Ottensen, Beringstraße Richtung A7, kurz vor der Kreuzung Große Brunnenstraße. Und die Vettler Brückenstraße ist auch vermint, stadteinwärts, kurz vor den neuen Elbbrücken. Und wenn ihr noch mehr gesehen habt, dann ruft einfach kurz durch, sagt Bescheid. Ich gebe es weiter, 0800 168 666, das ist die Nummer hier, direkt ins Studio. Vielen Dank, gute Fahrt von...
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10: Moin!
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0: Ach, Jefferson Airplane. Und es ist so schön als Stadtmensch das erste Mal hier so auf dem Bauernhof zu sein. Da gehe ich doch gleich mal zu den Hühnern. Mal gucken, ob die Eier schon fertig sind. Dann kann ich mir da ja gleich ein Frühstücksei aus dem Stall holen. Also hier ist ja der Hühnerstall. Toll. Hallo, guten Morgen, Hühner. Sind die Eier schon fertig? Ach so, gleich. Toll, vielen Dank.
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0: Ja, und heute gibt es Gutscheine für den blauen Gockel. 300 Euro für euren Urlaub auf dem Bauernhof. Wir werden jetzt erstmal was über den blauen Gockel erfahren, denn Susanne Wiebeke, die ist gleich da, die Chefin. Das ist ja super. Guten Morgen, Susanne.
2: Servus, Schmidt. Guten Morgen.
0: Ja, guten Morgen. Sag mal, was ist der blaue Gockel? Kannst du mir mal erklären?
2: Also der blaue Gockel ist jetzt nicht betrunken, weil er blau ist, um Gottes Willen. Nein, der blaue Gockel steht für die schönsten Ferienhöfe in Bayern. Und da hat der Verband Blauer Gockel Bauernhof und Landurlaub ganze 1400, die er vermarkten darf.
0: 1400? Das ist ja Wahnsinn. Welche Arten gibt es denn da eigentlich?
2: Ja, Bergbauernhöfe mit Alpenblick, Winzerhöfe, Biohöfe oder einen gemütlichen Landhof. Also ich glaube, auch da findet jeder seinen Lieblingsplatzerl.
0: Dass es da so viele Unterschiede gibt überhaupt, ne? Ich dachte immer, Bauernhof ist Bauernhof, aber so ist es natürlich nicht. Welcher Urlaub ist es denn, den man da machen kann? Also Familie mit Kindern, Familie ohne Kinder? Erklär mal bitte.
2: Wenn ich zum Beispiel jetzt den Gutschein gewinne und noch keine Kinder habe, dann würde ich mich in jedem Fall auch informieren über unsere Wellnesshöfe. Wenn ich mit Kindern verreise, dann wäre es mir natürlich wichtig, auch auf den Kinderhof zu fahren. Ich glaube, es findet jeder den passenden Hof in der Auszeit, die er sich nehmen kann. Für sich.
0: Ja, das glaube ich allerdings auch. Oh, eine Katze. Ja, alles da. Wenn ihr Bock habt auf so einen Gutschein, dann die will wohl gestreichelt werden. Dann ruft mal kurz durch auf der 0800 1068 666 und dann kriegt ihr so einen Gutschein für einen blauen Gockel mit ein bisschen Glück und könnt mal euren Urlaub auf dem Bauernhof machen, was ich mit meiner Familie übrigens schon zweimal gemacht habe und das war jedes Mal fantastisch, kann ich euch sagen. So Kühe selber melken und beim Stall ausmisten helfen, was man alles so macht. Ne? Und natürlich dann auch mit so einem Grashalm im Mundwinkel Musik hören. Ich zum Beispiel immer Papa Roach, so wie jetzt. Last Resort, 542. Schönen guten Morgen, Rockantenne Hamburg hier mit dem besten Rock-Nonstop.

0: Power Roach hier bei Rockantenne Hamburg und ich habe mir extra Verstärkung geholt. Bratzenhuber, Bauer aus Bayern. Kann man fragen, was braucht man eigentlich zum Frühstück bei euch? Oder wie sagt ihr, Brotzeit? Sag mal, Bratzenhuber.
1: Also nicht gut, was zum Obersten, was zum Hüllefehler und zum Nüffehler für zu brechen.
0: Alles klar, Nutella, habe ich verstanden.
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0: Ja, und auch wenn wir immer über die Bayern Scherze machen, in Wirklichkeit haben wir sie doch irgendwie auch lieb, oder? Jenne ist dran. Guten Morgen, Jenne. Wir haben die Bayern noch lieb, ne?
3: Ja, moin, natürlich. Ja, klar. Soll ich was anderes sagen? Nein.
0: Nee, irgendwie schön. Irgendwie ist die Sprache ja auch ganz schön, auch wenn man es nicht so richtig versteht. Aber irgendwie ist es doch schön. Und sie haben diese Berge und die tolle Luft und die ganzen Bauernhöfe. Und du würdest auch gerne mal mit Familie hin, oder?
3: Ja, aber super gerne. Ich habe 4 Kinder, also waren fleißig gewesen. Und ganz ehrlich, wenn da ein Pferd auf dem Bauernhof ist, ich kenne das von früher, meine Kinder jetzt nicht so. Super Daddy für das ganze Jahr.
0: Ist so, ne? Ich habe auch schon, vor allem gerade so bei so Stadtkindern, ne? Ich bin früher mit Freunden aus der Stadt aufs Land gefahren, da musste ich anhalten, weil die Kühe streicheln wollten. Was ist das denn? Das sind ja Kühe und so. Es ist einfach so, ist doch geil. Ja, weißt du was? 4 Kinder, dann bist du auf jeden Fall schon mal der Papa, der den Gutschein in der Tasche hat. Herzlichen Glückwunsch und ob das mit dem Pferd klappt, das liegt dann bei dir, ne?
3: Das kriegen wir hin. Mega Dank euch erstmal.
0: Ja, gerne. Gehst du einfach mal auf diese Webseite, Blauer Gockel, und dann siehst du schon mal, was da für eine Auswahl ist. Das ist schon Wahnsinn. Dann Gruß nach, du hast einen Berliner Dialekt, oder?
3: Ja, das ist so ein bisschen querbeet, Berliner Dialekt, aber gebürtiger Mecklenburger und bin so ein Vagabund, ja, aber
0: okay. Jetzt
3: schon mal quer
0: durch also, Deutschland reist. Ja, wir nennen das norddeutscher Vagabund. Dann viel Spaß auf dem Bauernhof, einen schönen Tag für dich und Collective Soul gibt es jetzt auch noch für euch mit Shine. 5:47 Uhr, Rockantenne Hamburg hier mit dem besten Rock Non-Stop. Schönen guten Morgen.

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5: Ich bin Katrin Steinberger. Es ist 6 Uhr. Guten Morgen. Die CDU in Schleswig-Holstein will das Bauen einfacher und schneller machen. Weniger Papierkram, mehr Tempo ist die Devise. Ministerpräsident Günther sagt, Bauen und Wohnen seien wichtig. Deshalb gibt es so viel Geld wie nie für sozialen Wohnraum. Für Familien will die CDU die Grunderwerbsteuer senken oder eine Eigenheimzulage einführen. Die Grünen sind offen für die Ideen, aber warnen vor zu viel Flächenverbrauch. Bei der Fußball-WM haben die Favoriten geliefert. Argentinien feiert einen 3:0-Sieg gegen Algerien. Dreifach-Torschütze war Lionel Messi mit 16 Toren bei der WM, jetzt WM-Torrekordhalter. Norwegen hat 4:1 gegen den Irak gewonnen. Mitfavorit Frankreich ist mit einem 3:0-Sieg gegen den Senegal ins Turnier gestartet. Und gerade ist Anpfiff im Spiel Österreich gegen Jordanien. Für Österreich ist es die erste WM-Teilnahme seit 28 Jahren. Cannabis ist seit 2 Jahren teilweise erlaubt und damit auch das öffentliche Kiffen. Aber das könnte sich bald ändern. Laut Rheinischer Post gibt es dazu eine neue Vorlage. Die Innenminister der Länder wollen das wieder verbieten. Heute treffen sie sich in Hamburg.
6: Ach, vielleicht rauchen Sie einen Joint hier in Hamburg und dann entspannen Sie sich so ein bisschen. Schönen guten Morgen, 6:01 Uhr, das Rockantenne Hamburg Wetter. Wir haben heute aktuell 9 Grad, wir kriegen 22, wird ganz schön, wenn auch noch mit vielen Wolken. Also noch schöner wird es dann die nächsten Tage. Heute 22, wie gesagt, morgen 27, Freitag 31. Da ist zwar auch immer ein bisschen Gefahr von Regen oder mal ein Gewitter dabei, aber Leute, 31 Grad, das ist schon geil.
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6: Auf den Straßen ist heute Morgen noch nicht viel los. Es gibt allerdings schon Blitzer, die stehen ja sowieso immer da. Gorch-Vogtweil Richtung Außenalster bei der Leishalle. Und sie stehen auch auf der Beringstraße in Ortensen Richtung A7 vor der Kreuzung Große Brunnenstraße. Wenn ihr noch mehr gesehen habt, 0800 168 666. Vielen Dank, gute Fahrt für euch.
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6: Und mit dem blauen Gockel, jawohl, Urlaub auf dem Bauernhof. Das gibt's heute im Schmittwoch. Mehr dazu gleich, jetzt erstmal AC/DC Touch Too Much.
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0: Alanis Morissette hier bei Rock Antenne Hamburg. Heute geht es um Urlaub auf dem Bauernhof in Bayern. Jawohl, ja. Den ganzen Schmidt rüber gibt es Gutscheine. Und unser Bauer Huber, erklär doch mal, was ist das Besondere an der Natur in Bayern?
1: Du hast die Szene, natürlich hast die wunderschönen bayerischen Berge. Ja. Da wanderst du mit einem Spitzel hoch und wenn du dann oben bist, am Gipfelkreuz, dann haust du 8,5 rein und dann ist das Leben einfach schön.
0: Ja, Wahnsinn. Und toll, dass ihr auch Hunde hier habt. Ach, der ist ja richtig groß. Komisch, dass der so im Dreck sich rumwühlt. Dachte ich gar nicht, dass Hunde das machen.
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0: Das wird toll. Da werdet ihr mal ein bisschen aus der Stadt raus die Natur kennenlernen. Warum denn auch nicht? Der blaue Gockel macht's möglich. Geschäftsführerin beim blauen Gockel ist Susanne Wiebeke. Guten Morgen erstmal.
3: Servus, Schmidt. Guten Morgen.
0: Ja, servus. Sag mal, was kann man so auf dem Bauernhof eigentlich erleben?
3: Unsere Gastgeber öffnen ihre Hoftüren und lassen unsere Gäste wirklich am Alltag teilhaben. Also Stallarbeit pur, Tiere anfassen, Eier aus dem Hühnerstall holen, echte Erlebnisse, herzliche Gastgeber. Das ist, glaube ich, schon die schönste Art, auch Urlaub zu machen.
0: Ich finde das auch. Wir haben es auch schon zweimal gemacht mit der Familie. Das war toll. Was gibt es noch für Aktivitäten?
3: Was ja für viele Kinder einfach ein Highlight ist, wenn man Butter herstellt. Einfach mal dann Butter schüttelt, ein gutes Bauernbrot sich abschneidet, Butter drauf macht und dann aus dem Bauerngarten Schnittlauch drauf. Und das ist ein Genuss. Ich sag's dir, das wirst du nicht vergessen.
0: Nee, vergesse ich jetzt schon nicht mehr, weil jetzt habe ich Hunger bekommen. Och mein Gott. Ich habe hier Gutscheine, 300 Euro für einen blauen Gockel. Dann könnt ihr mal gucken gehen, 1400 Bauernhöfe in Bayern. Welcher ist für euch genau der richtige? Und wenn ihr Bock habt, dann seid ihr herzlich eingeladen, jetzt kurz durchzurufen auf der 0800 168 666. Wir sprechen uns gleich nach Amerika. Passt übrigens auch gut zum Bauernhof. A Horse with No Name hier bei Rock Antenne Hamburg 613. Guten Morgen.

0: Amerika, hier bei Rockantenne Hamburg. Und ich bin schon richtig in der Bauernhof-Urlaubsstimmung. Regie, können wir mal die richtige Musik dafür bekommen?
1: Ich bin ein echter Country-Boy. 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
0: Ja, vielen Dank.
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0: Ja, und heute sind es Gutscheine vom Blauer Gockel. Das ist tatsächlich eine tolle Seite, wo man jede Menge Bauernhöfe finden kann. In allen möglichen Varianten. 1400 Höfe in Bayern. Das ist schon irre, finde ich. Und Nadine aus Zorstedt, die hätte mal Bock, einen dieser Höfe zu besuchen. Schönen guten Morgen.
3: Moin.
0: Na, guck mal hier, auf meinem Hof zum Beispiel habe ich ein paar Ziegen. Schau sie dir mal an. Ja, wie findest du sie? Würdest du sie gern mal melken?
3: Sehr niedlich, ja.
0: Ja, oder hier die Babyschafe. Oh, die sind toll, ne? Die kann man sogar streicheln. Ganz flauschig sind sie doch. Wo würdest du denn hinwollen, Nadine?
3: Ich würde mir so einen Wellnesshof gerne mal angucken.
0: Ja. Okay.
3: Kann ich mir sehr gut vorstellen.
0: Kann ich mir auch gut vorstellen. Da ist es, vielleicht gibt es da so eine Kuhwaschstraße, die gibt es ja auf modernen Höfen. Und dann kannst du da durchgehen, kannst dir da auch mal den Rücken schuppern lassen und so.
3: Das wäre was.
0: Vielleicht gibt es auch eine Sauna oder noch andere Sachen. Aber das wirst du alles selber rausfinden, denn du kriegst einen Blauer Gockel-Gutschein im Wert von 300 Euro von mir geschenkt. Herzlichen Glückwunsch.
3: Fantastisch, dankeschön.
0: Bitteschön, viel Spaß in Bayern und viel Spaß jetzt auch mit Green Day. Das passt ja irgendwie auch zum Thema, ne? Green Day klingt so nach Bauernhof. Hier kommt 21 Guns, 6:20 haben wir es gleich. Schönen guten Morgen, Rockantenne Hamburg hier mit dem besten Rock nonstop.

0: 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Und das gibt's gleich für euch.
1: Corey Hart. Und The Verve. Alles gleich, kurz nach 6:30 hier bei Rockantenne Hamburg.
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11: Ich bin Katrin Steinberger. Es ist 6:30. Guten Morgen. Das Europaparlament hat einem Verbot von KI-Anwendungen zugestimmt, mit denen sexualisierte Deepfakes erstellt werden können. Betroffen sind Tools, die realistische Nacktaufnahmen oder sexuelle Handlungen künstlich erzeugen. Neben Nutzern geraten damit auch die Anbieter solcher Werkzeuge, also die Plattform, in den Fokus. Das Verbot soll ab 2. Dezember in Kraft treten. Die USA und andere G7-Staaten wollen Russland stärker unter Druck setzen. Die Sanktionen sollen verschärft werden, vor allem bei Öl und Gas. Gleichzeitig bekommt die Ukraine mehr Luftabwehr und weitreichende Waffen, so ein Beschluss beim G7-Gipfel in Evian. Der Zeitpunkt dafür passe, heißt es, nach dem Deal der USA mit dem Iran zur Wiedereröffnung der Straße von Hormuz. Lionel Messi hat Argentinien einen Traumstart bei der Fußball-WM beschert. Er hat alle 3 Tore beim 3:0 gegen Algerien geschossen. Auch Norwegen hat abgeliefert. Das Team um Haaland gewann 4:1 gegen den Irak. Frankreich hat 3:1 gegen den Senegal gewonnen. Gerade läuft das Spiel Österreich-Jordanien. Die deutschen Spieler starten heute ihre Vorbereitung fürs nächste Gruppenspiel gegen die Elfenbeinküste am Samstag.
1: Und die Ösis sind 1-0 in Führung gegangen gerade. Ein wunderschöner aus 18 Metern Schlenzer rechts oben im Winkel. Das war herrlich. Wie so ein Sonnenstrahl kann man das beschreiben. Und das gibt's heute auch. Zumindest mal immer mal zwischendurch. Wir haben jetzt aktuell in Hamburg 10 Grad, Lüneburg 9 und Cuxhaven 11. Es werden 22 heute, Mix aus Sonne und Wolken insgesamt. 5 Stunden Sonnenschein, damit kann man arbeiten. Morgen dann 27 und Freitag schon 31 Grad.
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1: Temperaturen, die stimmen dann schon mal. Auf den Straßen ist auch alles gut. Es gibt Blitzer. Conny, du hast einen neuen. Wo steht er? Guten Morgen.
13: Moin Schmidt, Conny hier. Ich habe einen Blitzanhänger auf der A7, Fahrt Richtung Norden, auf Park Volkspark. Steht direkt hinter der Schilderbrücke und ist bereit für teure Fotos.
1: Alles klar, wieso Bescheid? Auffahrt Volkspark hinter der Schilderbrücke und in Barmbek Nord, Drosselstraße Richtung Stadtpark. Beim Penny vor der Tür stehen sie auch noch. Wenn ihr noch mehr habt, 0800 1686.
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1: Moinsen!
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0: The Wolf, Bittersweet Symphony hier bei Rock Antenne Hamburg, 6:41 gerade, läuft bei der WM tatsächlich live Österreich gegen Jordanien und die Ösis sind 1-0 in Führung gegangen, das gibt's ja überhaupt nicht. Nachdem sie 400 Jahre nicht bei der WM dabei waren, ganze Generationen sind ohne Fußball aufgewachsen, aber jetzt läuft's und deswegen habe ich gesagt, rufe ich mal bei den Kollegen in Österreich an. In der Frühschicht von der Rock Antenne Österreich sitzt nämlich Andi Kasper, guten Morgen Andi, herzlichen Glückwunsch!
1: Servus, servus aus Wien. Ja, du, wir sind sehr aufgeregt, sage ich dir. Ja.
0: Wie du?
1: Ganz Österreich steht hinter dem Team im Pyjama.
0: Ja, und ich habe dir was vorbereitet, extra nochmal, damit du nochmal jubeln kannst, denn euer Torjubel kommt ja aus Hamburg. Hier ist Skuda. Jawohl, mach mit, Andi. Jetzt du.
1: Da meinst du, ich mach alles recht.
0: Ja, ist das geil. Und jetzt sag mal, Andi, wer hat das 1-0 geschossen? Wie heißt der?
1: Romano Schmidt kennt ihr.
0: Ja, Schmidt, natürlich. Ja, es muss sein Schmidt erledigen.
1: Danke, Schmidt,
0: sage
1: ich nur.
0: Ja, toll.
1: Wirklich schön.
0: Schön, dass ihr wieder dabei seid. Seit 97 das erste Mal wieder oder so, ne?
1: 98. Da war ich 12 Jahre alt und dass ich das noch einmal erleben darf. Damals ist es ja nicht so für uns gelaufen, muss man fairerweise sagen. Aber dieses Mal sind wir guter Dinge.
0: Ja, ja, dass das passiert. Guck mal, ich sehe jetzt, Halbfinale sehe ich schon.
1: Also mir ist alles recht. Also so weit wie wir kommen, kommen wir. Weltmeister bin ich mir jetzt nicht so sicher, muss ich ehrlicherweise sagen. Aber Halbfinale wäre für mich vollkommen okay.
0: Ja.
1: So bescheiden bin ich.
0: Okay, sehr gut. Wir drücken die Daumen, auch aus Hamburg. Wie sprecht ihr in Österreich eigentlich die Motley Crew aus?
1: Motley Crew.
0: Ja, alles klar. Spielen wir jetzt hier. Wild Side, 6:43. Rockantenne Hamburg hier und Rockantenne
1: Österreich.
0: Jawohl. Gemeinsam sind wir stark. Schönen guten Morgen.

The Subways, hier bei Rock Antenne Hamburg, 10 vor 7 haben wir es, guten Morgen. Die nächsten Tage werden ja wieder heiß, ne? Freitag sind wir schon bei 31 Grad, Montag auch irgendwie 33, 34 Grad, wird richtig heftig. Und da gibt es jetzt ein neues Experiment, was Wissenschaftler gemacht haben, eine neue Studie, wir lieben neue Studien. Und da haben sie rausgefunden, dass Autofahrer an heißen Tagen, wenn sie keine Klimaanlage haben, am häufigsten hupen. Das ist so irre, oder? Die Hupe ist quasi der pfeifende Teekessel des Autofahrers. Und dazu habe ich auch die passende Musik. Asia und Heat of the Moment. Wir freuen uns auf über 30 Grad am Wochenende. 6:51 Rock Antenne Hamburg hier. Guten Morgen.

0: Stone Temple Pilots hier bei Rock Antenne Hamburg, gleich Red Hot Chili Peppers. Can't Stop, vorher noch die Nachrichten um 7 in 2 Minuten, soweit.
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13: Ich bin Katrin Steinberger. Es ist 7 Uhr. Guten Morgen. Neue Maßnahmen gegen Sozialbetrug. Damit befassen sich heute die Innenminister der Länder in Hamburg. Wer aus Südosteuropa kommt und nur kurz arbeitet, soll nicht direkt Geld bekommen können, berichtet die Bild vorab. Auch das Kindergeld für EU-Ausländer mit Kindern im Heimatland könnte gekürzt werden. Hamburgs Innensenator Grote will außerdem, dass straffällige Flüchtlinge schneller abgeschoben werden. Das EU-Parlament stimmt heute ab, ob Gentechnikregeln für Pflanzen gelockert werden. Genveränderte Produkte könnten dann ohne Kennzeichnung im Laden stehen. Gegner warnen vor unkontrollierter Ausbreitung auf anderen Feldern. Befürworter der neuen Regeln erwarten robustere Pflanzen, die weniger Dünger brauchen und besser mit Hitze umgehen. Bei der Fußball-Weltmeisterschaft gab es deutliche Ergebnisse. Lionel Messi hatte Argentinien im Alleingang zum 3:0 gegen Algerien geschossen. Messi erzielte damit sein insgesamt 16. Tor bei einer WM und stellt den Rekord von Miroslav Klose ein. Außerdem spielten Frankreich und Senegal 3:1, Norwegen besiegte den Irak mit 4:1 und aktuell spielt Österreich gegen Jordanien.
0: Ja, da steht es 1:0, da ist jetzt Halbzeit und gentechnisch verarbeitete Pflanzen habe ich hier auch. Zum Beispiel eine Blume, die nicht gepflückt werden will, steht hier im Studio. Ja, die bellt einen immer an. Ja, ich lasse dich in Ruhe, ist ja gut. Da schauen wir uns lieber mal das Rockantenne Hamburg Wetter an. Das sieht toll aus heute. Wir haben im Moment 11 Grad, wir kriegen 22. Es war ein ganz toller Sonnenaufgang. Und ja, es geht jetzt schon temperaturtechnisch steil nach oben. Auch die nächsten Tage geht es so weiter. Morgen 27, Freitag 31. Und wenn wir dann mal das Wochenende uns angucken, da sind wir auch bei 29, 27 Grad. Das wird toll. Da ist alles in Ordnung.
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0: Damit schauen wir auf die Straßen. 2 Staus gibt es heute Morgen. Die A7 Richtung Norden zwischen Dreieck Südwest und Waltershof, 5 Kilometer stockend und 2 Kilometer auf der A25 Gießtacht Richtung Hamburg zwischen Bergedorf und Neu-Allermöhe West. Ansonsten Vettlerbrückenstraße stadteinwärts, kurz vor den neuen Elbbrücken. Da stehen sie mit einem Blitzer, genauso wie auf der Simon-von-Utrecht-Straße hinter der Kreuzung Talstraße. Das ist ja jetzt diese Einbahnstraße, ne? Richtung Altona. Da findet ihr auch noch einen. Wenn ihr noch was gesehen habt, 0800 106 8666.
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0: Lilly im Urlaub. Ich weiß gar nicht, wo sie ist. Vielleicht ist sie auch auf einem Bauernhof in Bayern unterwegs. Ich schicke euch auf jeden Fall dahin. 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Und den nächsten 300€ Gutschein gibt es in wenigen Augenblicken. Vorher, wie versprochen, die Red Hot Chili Peppers.
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0: Bring me some water oder etwas frische Milch. Urlaub auf dem Bauernhof, der blaue Gockel macht's möglich. Huber, was brauchen wir eigentlich für ein Frühstück in Bayern?
1: Also nicht gut, was ein Obatzen, was uns nicht fehlen darf, was nicht fehlen darf, ist ein Brezen.
0: Ach was, Fischbrötchen esst ihr auch?
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0: Und heute geht's auf den Bauernhof nach Bayern. Der blaue Gockel macht's möglich. Susanne Wiebeke, die ist da Geschäftsführerin. Guten Morgen.
3: Servus, Schmidt, guten Morgen.
0: Ja, servus. Sag mal, was ist der blaue Gockel eigentlich?
3: Also der blaue Gockel ist jetzt nicht betrunken, weil
0: nein.
3: Er so ist, um Gottes Willen. Nein,
0: hab ich gedacht.
3: Der blaue Gockel steht für die schönsten Ferienhöfe in Bayern. Und da hat der Verband Blauer Gockel Bauernhof und Landurlaub ganze 1400, die er vermarkten darf.
0: 1400? Welche Arten gibt's denn?
3: Wir haben Bergbauernhöfe mit Alpenblick, Winzerhöfe, Biohöfe oder einen gemütlichen Landhof. Also ich glaube, auch da findet jeder seinen Lieblingsplatzerl.
0: Das glaube ich auch. Kann man auch, gibt's auch so einen Platzl, wo man Rockmusik hören kann?
3: Also dann stellst du dir vor, dann machst du einfach ein Picknick auf der Wiese. Es ist nichts drumherum. Es ist total leise und dann denkst du dir wirklich, wow, und jetzt einfach mal AC/DC an und dann, was du dann nochmal als für ein Hörerlebnis hast, das stelle ich mir jetzt wirklich auch sensationell vor.
0: Vielleicht sogar mit einem Echo oder sowas. Wie sind denn die Rückmeldungen eurer Gäste?
3: Die Rückmeldung von den meisten Familien ist, dass sie eine Heimat auf Zeit auf ihrem Ferienhof gefunden haben und dass sie sich echt mal erholen konnten, die Kinder endlich mal ihre Handys weggepackt haben und alle sich mal wirklich von vorne bis hinten erholt haben.
0: Ja, wenn der Bauer jetzt sagt, wir treffen uns um 7:45, wie sagt er das eigentlich? Wie sagen wir 7:45 bei euch?
3: Du bist ja lustig, ganz normal halt. 7:45. Also bei uns gibt es praktisch nicht dieses 45 oder 7:45, sondern wir sagen 7:45.
0: 7:45, alles klar. Wir treffen uns um 7:45. Wenn ihr Lust habt, nach Bayern zu fahren auf dem Bauernhof, ich habe einen 300-Euro-Gutschein, dann jetzt durchklingeln auf der 0800 168 666. Wir sprechen uns nach den Foo Fighters.

0: Die Foo Fighters, das geht natürlich ab. Und heute machen wir Urlaub auf dem Bauernhof. Ist doch geil, so als Stadtmensch mal raus nach Bayern. Und ist ja toll, dass ihr hier sogar Schweine habt. Ja, ach, sind die niedlich, aber sehr behaarte Schweine.
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0: 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Und Liane ist am Telefon. Guten Morgen, hast du schon mal nachgeguckt? Was würde denn für dich in Frage kommen eigentlich?
2: Ja, guten Morgen. Ja, also noch nicht richtig geschaut. Ich habe nur mal überflogen und ich würde das Glamping, dieses Camping-Glamping würde ich dann in Anspruch nehmen wollen.
0: Ah ja, sehr schön. Und dann würdest du quasi Neustadt in Holstein, wo du wohnst, direkt an der Ostsee, da wo andere Leute Urlaub machen, verlassen und in die Berge fahren, ja?
2: Genau, das würde ich dann so September, wenn die Zeit hier vorbei ist, würde ich dann in die Berge fahren, wo es noch ein bisschen wärmer ist.
0: Und dann kannst du ja den Bauern mal eventuell an die Ostsee einladen. Hat er da auch mal was von, dass du den besucht hast, oder?
2: Zumindest Empfehlung aussprechen.
0: Ja.
2: So, obwohl, wir haben eigentlich genug Touristen hier.
0: Ja, ach so, ihr habt genug Touristen, okay. Das ist ja sehr gastfreundlich. Hoffentlich sind die Bayern da anders drauf. Du kriegst auf jeden Fall einen 300€ Gutschein von mir. Herzlichen Glückwunsch.
2: Dankeschön.
0: Ja, und dann zum Thema Gastfreundschaft, das kannst du dann ja in Bayern nochmal, da machst du einen Kurs auf dem Bauernhof, ne?
2: Alles gut, nein, das
0: so
2: ist.
0: Sind sie, die Norddeutschen, sehr herzlich unterwegs und immer offen für ein Gespräch mit einem Touri. Zum Beispiel jetzt auch mit der Jay Giles Band. Hier kommt Centerfold. Rocker in Hamburg mit dem besten Rock Non-Stop. 20 nach 7, 10 vor halb 8, könnte man auch sagen. Und die nächsten Tickets gibt's in der nächsten Stunde, so ungefähr um 20 vor 9. Schönen guten Morgen.

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2: Billy Talent. Großartig. Und CCR dazu. Classic Rock von Feinsten gleich um kurz nach halb acht.
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13: Ich bin Katrin Steinberger. Es ist 7:30 Uhr. Guten Morgen. Es wird heiß die nächsten Tage. Wer Erfrischung in den Seen, Meeren oder Flüssen sucht, kann das bedenkenlos tun. Die Wasserqualität ist top. Das sagt die Europäische Umweltagentur. Die hat europaweit über 22.000 Badestellen geprüft. Das Ergebnis? Die allermeisten sind super sauber. Nach dem Schuss auf einen Polizisten in Göttingen hat sich der gesuchte 16-Jährige der Polizei gestellt, zusammen mit seinem Anwalt. Der Beamte liegt weiter schwer verletzt im Krankenhaus. Die Hintergründe der Tat sind noch unklar, die Ermittlungen laufen. Der Polizist war mit Kollegen wegen einer Auseinandersetzung zwischen zwei rivalisierenden Großfamilien im Einsatz. Bei der Fußball-WM hat Weltmeister Argentinien Algerien mit 3:0 vom Platz gefegt. Alle drei Tore schoss Superstar Lionel Messi, der mit seinem 16. Tor bei einer Fußball-WM den Rekord von Miroslav Klose eingestellt hat. Frankreich siegte 3:1 gegen Senegal, Norwegen 4:1 gegen den Irak und im Spiel Österreich gegen Jordanien läuft die zweite Halbzeit.
2: Und da steht es aktuell 1:1. Damit schauen wir aufs Rockantenne Hamburg-Wetter. Da steht es 5:0 für die Sonne. Die kommt heute raus. Wir haben aktuell 12 Grad. Kriegen heute insgesamt 22, 23 Grad hier in Hamburg ab. Das ist doch schon mal sehr anständig. Aber es wird noch schöner werden, denn die nächsten Tage wird es deutlich mehr abgehen. Morgen 27, Freitag 31 Grad.
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2: Aber heute bestes Rennwetter, heute ist ja Kart Cup in Bispingen. Hoffentlich kommen wir da gut hin. Im Moment auf der A7 Hamburg Richtung Hannover zwischen Marmstorf und Schlee steht eine ungesicherte Unfallstelle. Dann haben wir 5 Kilometer stockenden Verkehr auf der A7 Richtung Norden zwischen Dreieck Südwest und Waltershof und 2 Kilometer zwischen Bergedorf und Neu-Allermöhe West auf der A25 Geesthacht Richtung Hamburg. Blitzer gibt's auch. B5 Beutzenburg Richtung Lauenburg, da stehen sie. Und sie stehen auf der A7 Richtung Norden bei der Auffahrt Volkspark, direkt hinter der Schilderbrücke. Danke Conny, der hat ihn durchgefunkt. Wenn ihr auch was habt, macht's wie Conny. 0800 1068 666. Vielen Dank und eine gute Fahrt.
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2: Moinsen.
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0: Challenge und Surrender. Aufgegeben hat sich noch keiner. Österreich gegen Jordanien steht nach 75 Minuten 1:1. Es ist ungewöhnlich, dass man hier morgens Fußball-Weltmeisterschaft gucken kann. Wo gibt's denn sowas? Und wir haben auch noch einen eigenen Experten. Jawohl, ja. Und der kennt sich richtig aus mit einer eigenen Sicht auf die Dinge.
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2: Moin aus dem WM-Studio und die erste Woche geht langsam in die Zielgeraden und jetzt kann man so langsam mal ein kleines Fazit ziehen. Nach wie vor finde ich WM-Stimmung, weiß ich nicht, kommt nicht so richtig auf. Das war früher irgendwie anders, es war übersichtlicher und es war auch alles noch aus Holz. Aber was mir ganz gut gefällt, wenn man sich morgens zum Beispiel im Spiel live anguckt, fällt das gar nicht mehr so unangenehm auf, wenn man dabei ein paar Bier trinkt, sich eine Tiefkühlpizza reinschraubt, ein paar Chips drüber schreut und so. Das ist sonst, weiß ich nicht, wann die Nachbarn ein bisschen irritiert reagiert. Ansonsten haben wir in dem letzten Freitag in meiner Sondersendung Alex Heger und ich ein paar Tipps gegeben, auf die man mal hätte hören sollen. Wir haben nämlich zum Beispiel gesagt, Bosnien und Herzegowina, gecoacht von einem super Team um Sergej Barbares und Emil Spahic, Buddies von mir, auf die musst du achten, denn die sind echt abgezockt. Die brauchen nicht mal Ballbesitz, um zu punkten. Dann haben wir gesagt, die Katari nicht unterschätzen. Die Liga dort ist gar nicht mal so schlecht. Man hat es bei der Club-WM vor einem Jahr gesehen. Da waren sie deutlich besser als die Major League Soccer Clubs, wobei die USA auch gut ins Turnier gestartet sind. Und wir haben gesagt, Algerien hat richtig gute Spieler. Die kriegen mehr als eine gute Elf zusammen. Und siehe da, genau so ist es gekommen. Tunesien nicht so, da haben sie einen neuen Trainer. Und Lukas Podolski hat gesagt, Portugal ist für ihn ein Favorit, denn er glaubt, niemand will es mehr als Cristiano Ronaldo. Das kann sein, aber wenn es um Verbissenheit beim Gewinnen geht, dann wird Deutschland Weltmeister wegen Stefan Raab. Zurück zu Laura.
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0: Ja, und Jordanien hast du gar nicht erwähnt. Die sind mir auch sehr torgefährlich, haben gerade das 2:1 für Österreich geschossen. Schönes Eigentor, nicht schlecht. Peter Gabriel jetzt und Sledgehammer.

Dilskin, zu Deutsch Rumpelstilzchen. 752 haben wir es, Rockantenne Hamburg hier. Guten Morgen, es dauert nicht mehr lange. Am 2. Juli, das ist ein Donnerstag, mein erster Urlaubstag übrigens. Abends im Stadtpark, der Einlass ist um 19 Uhr. Kurz danach werden sie anfangen zu spielen. CC Top zuerst.

0: ZZ Top am 2. Juli im Stadtpark. Foreigner waren schon da. Und gleich gibt es ihn nochmal hier bei uns nach den Nachrichten. In 3 Minuten haben wir es 8.
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17: Ich bin Katrin Steinberger. Es ist 8 Uhr. Guten Morgen. Hamburg und Mecklenburg-Vorpommern wollen das Sexualstrafrecht ändern, und zwar nach dem Motto, nur Ja heißt Ja. Sie bringen dazu einen Antrag im Bundesrat ein, damit die Bundesregierung schnell einen Gesetzentwurf vorlegt. Sie finden, das alte Nein heißt Nein reicht nicht mehr, Missverständnisse sollen ausgeschlossen werden. Der Investitionsstau in deutschen Städten und Gemeinden ist so groß wie noch nie. Laut KfW fehlen rund 231 Milliarden Euro. Das Geld wird vor allem gebraucht, um Straßen, Schulen und Sporthallen zu erneuern. Viele Kommunen glauben nicht, dass das Sondervermögen der Bundesregierung wirklich hilft. Dieses Jahr sind immerhin 50 Milliarden Euro für Renovierungen eingeplant, dort, wo der Rückstand am größten ist. Bei der Fußball-Weltmeisterschaft läuft die Nachspielzeit im Spiel Österreich gegen Jordanien. Für die Österreicher ist es die erste WM seit 28 Jahren. Davor hat Argentinien gegen Algerien 3:0 gewonnen. Lionel Messi hat Argentinien diesen Traumstart beschert. Er hat alle 3 Tore geschossen. Auch Norwegen gewann 4:1 gegen den Irak. Frankreich besiegte 3:1 den Senegal.
0: Ja, und 6 Minuten sind sie schon drüber. Steht immer noch 2-1 für Österreich. Das sieht doch schon mal ganz gut aus, wenn man dann nach 28 Jahren zurückkommt. Gleich so ein Sieg, nicht schlecht. Wir schauen aufs Wetter. Das sieht auch toll aus. Aktuell haben wir in Hamburg 13 Grad. 22 werden es heute. Der letzte Tag, wo es noch so angenehm kühl ist, wo wir heute unser Kartrennen in Bisping haben. Morgen dann bei 27 Grad schon richtig warm und Freitag 31 Grad Hitze.
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0: Die Stausituation überschaubar, aber auf der A1 Bremen Richtung Hamburg zwischen Maschnerkreuz und Nördelbrücke 9 Kilometer. Das ist eine Menge. Auf der anderen Seite zwischen Moorfleet und Nördelbrücke 2 Kilometer. 8 Kilometer vorm Elbtunnel Richtung Norden, Dreieck Südwest geht's los. Und dann haben wir noch 3 Kilometer vorm Horner Kreisel auf der A24 und 4 Kilometer sind es zwischen Bergedorf und Allermöhe auf der A25 Geesthacht Richtung Hamburg. Blitzer findet ihr auch, und zwar in Barmbek auf der Drosselstraße Richtung Stadtpark bei Penny vor der Tür. Und in Ottensen stehen sie Beringstraße Richtung A7 vor der Kreuzung Große Brunnenstraße. Und wenn ihr das noch ergänzen wollt, macht gerne 0800 168 666. Vielen Dank, gute Fahrt.
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0: Ja, und 8 Uhr schon wieder durch. Wir werden gleich mal gucken, was noch so los ist in den anderen Ländern der Weltmeisterschaftsteilnehmer. Es wird nämlich überall gerockt. Tatsächlich, heute kümmern wir uns um Kroatien. Mehr dazu gleich. Jetzt erstmal Foreigner. Cool, das heißt
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0: Guns N' Roses, Live and Let Die, 3:1 gewinnt Österreich übrigens das Spiel gegen Jordanien, haben eben noch in der Nachspielzeit einen Handelfmeter bekommen. Und das ist ja ganz wichtig, dass man sich auf dem Platz jetzt nicht unbedingt versteht, aber vielleicht außerhalb. 48 Länder bei der WM dabei, ja. Heute Abend Portugal gegen Kongo, England gegen Kroatien und das Miteinander ist natürlich ganz wichtig, abseits des Platzes. Vielleicht auch beim nächsten Urlaub wollt ihr auch mal was verstehen und so. Und unser Kollege Alex Heger, der lernt jetzt beispielsweise für seine nächste Reise nach Kroatien tatsächlich schon mal, wie man Kroatisch spricht, mit Hilfe von Punkrock. Das ist ja unglaublich.
1: Ganz wichtiger Bestandteil bei jeder Urlaubsreise, die Getränkebestellung im Restaurant. Die kroatische Punkband Hladno Pivo liefert mit ihrem Bandnamen die Anleitung für alles, was man beim nächsten Kroatien-Trip wissen muss. Hladno Pivo heißt nämlich auf Deutsch kaltes Bier. Hladno Pivo bedienen das komplette Punk-ABC im Stile der Sex Pistols, der Ramones, für die sie auch mal Vorband waren, und mischen Ska-Punk mit rein. Inhaltlich geht's typisch Punk um politische Themen und Rebellion. Die Albentitel passen dazu, zum Beispiel Kniga Žalbe, das Beschwerdebuch. Das ist der 1988 wurde die Band in einem Vorort von Zagreb gegründet. Der Sänger Mile Kekin wurde in Baden-Württemberg geboren und ist zweisprachig aufgewachsen. Er ist sogar Deutschlehrer. Deswegen werden ab und zu auch deutsche Punk-Klassiker wie von den Goldenen Zitronen gecovert. Für die deutsch-kroatische Völkerverständigung übrigens noch der Restaurant-Profi-Tipp: Ein kaltes Bier vom Fass heißt Hladno Pivo Toceno. Herrlich. Schmeckt gut und rockt gut.
0: Hladno Pivo Toceno, haben wir uns gemerkt. Sehr schön war das.
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Queen hier bei Rock Antenne Hamburg. Schönen guten Morgen, wir haben es 8:21. Jetzt lese ich gerade, so langsam ja, sind wir im WM-Fieber, und jetzt lese ich gerade Adidas, die jetzt das letzte Mal bei uns das Trikot quasi bereitstellen. Den geht für die DFB-Trikots der Buchstabe V aus. Ja, wirklich wahr, bei der Beflockung der DFB-Trikots ist jetzt natürlich ein Problem. Ne? Wir haben Kai Havertz, wir haben Alexander Pavlovic, wir haben Dennis Undav, und das wollen natürlich viele Fans haben, und deswegen, es gibt kein V mehr. Jetzt habe ich eine einfache Lösung erfunden. Wir können einfach die Trikots von Wirtz nehmen und dann machen wir das W ab, schneiden das in der Mitte durch, dann haben wir sogar zwei Vs. 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
0: Alana Miles. Und Rammstein.
2: In Gott weiß ich, will kein Engel sein.
0: Alles gleich kurz nach 9.
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16: Ich bin Katrin Steinberger. Es ist 8:30. Guten Morgen. Österreich ist mit einem Sieg gegen Jordanien in die erste Fußball-WM seit 28 Jahren gestartet. 3:1 der Endstand. Wirbel sorgte ein Tor der Österreicher zum 2:1. Das wurde nach Videobeweis wegen Handspiel wieder aberkannt. Kurz darauf dann aber ein Eigentor durch Jordanien und das 2:1 für Österreich. In der Nachspielzeit fiel das 3:1 durch einen verwandelten Elfmeter. Davor spielten Norwegen Irak 4:1, Frankreich Senegal 3:1 und Argentinien Algerien 3:0. Die USA und andere G7-Staaten wollen Russland stärker unter Druck setzen. Die Sanktionen sollen verschärft werden, vor allem bei Öl und Gas. Gleichzeitig bekommt die Ukraine mehr Luftabwehr und weitreichende Waffen, so ein Beschluss beim G7-Gipfel in Evian. Der Zeitpunkt dafür passe, heißt es, nach dem Deal der USA mit dem Iran zur Wiedereröffnung der Straße von Hormuz. Drohnen spielen in militärischen Konflikten eine immer größere Rolle. Bundesverteidigungsminister Pistorius will deshalb viel Geld in die Drohnenabwehr stecken. Bis Ende des Jahrzehnts sollen rund 16 Milliarden Euro investiert werden. Die Bundeswehr bekommt dafür neue Drohnen und Technik. Alle Soldatinnen und Soldaten sollen dafür extra geschult werden.
0: Das Morgenantenne Hamburg-Wetter mit 14 Grad, einem, sagen wir mal, wolkendurchzogenen freien Himmel. Gibt's sowas überhaupt? Mix aus Sonne und Wolken. 22 erwarten wir heute. Morgen 27, Freitag schon 31 Grad.
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0: Endlich kriegen wir Sommer und wir haben Staus auf der A1 Bremen Richtung Hamburg zwischen Maschnerkreuz und Norderelbbrücke 9 Kilometer. Wir haben auf der A7 Richtung Norden 8 Kilometer. Das geht los, Dreieck Südwest bis Elbtunnel. Dann die A24 vorm Horner Kreisel 3 Kilometer stockend und 4 Kilometer auf der A25 Geesthacht Richtung Hamburg zwischen Bergedorf und Allermöhe. Auf der A23 Hamburg Richtung Heide zwischen Negerdorf und Itzehoe Süd, da hat es geknallt. Ungesicherte Unfallstelle und da liegen auch Gegenstände auf der Fahrbahn. Da bitte ein bisschen vorsichtig fahren. Und die A1 Hamburg Richtung Lübeck zwischen Basbüttel und Stapelfeld gab es auch einen Unfall. Da ist jetzt gesperrt derzeit. Liegen auch noch ein paar Sachen rum, muss erstmal aufgeräumt werden. Blitzer finden wir auf der Beringstraße in Ortensen Richtung A7 vor der Kreuzung Große Brunnenstraße und Vettler Brückenstraße stadteinwärts. Kurz vor der neuen Elbbrücke steht auch noch einer. Und wenn ihr noch was habt, 0800 106 8666.
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0: Moin!
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0: Rammstein und Engel. Jawohl, da ist schon mal sowas los hier auf dem Bauernhof. Oh, da kommt man ja. Alter Schwede, was hier alles rumrennt. Ich schicke euch heute nach Bayern auf den Bauernhof zum Urlaub machen. Wie geil ist das denn?
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2: 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Also es ist riesengroß und ich glaube, es gibt für jeden Landschaftsliebhaber die Region, wo es ihm am besten gefällt.
0: Ja, was kann man so erleben? Was lässt sich machen?
2: Unsere Gastgeber öffnen ihre Hoftüren und lassen unsere Gäste wirklich am Alltag teilhaben. Also Stallarbeit pur, Tiere anfassen, Eier aus dem Hühnerstall holen, echte Erlebnisse, herzliche Gastgeber. Das ist, glaube ich, schon die schönste Art, auch Urlaub zu machen.
0: 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Wenn ihr Lust drauf habt, einen schönen Urlaub auf dem Bauernhof. Ich habe es schon zweimal gemacht. Ich finde es fantastisch. Für die Familie ist es toll, für Kinder ist es toll. Und mal ein bisschen Arbeit auf dem Bauernhof, das hat noch niemandem geschadet im Urlaub, kann ich euch sagen. Müsst ihr ja nicht machen, könnt ihr aber. Also die Nummer 0800 168 666. Wir hören uns gleich nach Firehouse. Die kommen jetzt mit Don't Treat Me Bad hier bei Rockantenne Hamburg. Guten Morgen.

0: Firehouse hier bei Rock Antenne Hamburg. Und ich sage euch mal, bei uns in Maschen, wenn man da das Fenster aufmacht nachts, dann hörst du den Bahnhof, dann hörst du die Autobahn. Und als ich dann das letzte Mal mit der Familie auf dem Bauernhof im Urlaub war, da habe ich es hinterher richtig vermisst. Dieses Geräusch hier. Ist das geil? Diese Kühe mit den Glocken, die dann auf der Alm hin und her rennen, das war fantastisch. Viel besser als Bahnhof.
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0: Oder den Lärm der Großstadt, den gibt es natürlich auch. Und Siggi wohnt in Berlin. Guten Morgen.
2: Guten Morgen.
0: Ja, in der Stadt ist immer laut, ne, oder?
2: Definitiv, ja. Ob Berlin oder Hamburg, ist viel zu laut.
0: Völlig egal. Und diese schönen Flecken auf dem Lande, da kann man es aushalten. Du würdest also Berlin gerne mal verlassen und dann nach Bayern fahren, ne?
2: Ja, richtig. Ich komme auch gerne zu euch nach Hamburg.
0: Ja.
2: Aber Bayern ist natürlich ein bisschen entspannter mit der ganzen Ruhe und den Kühen. Das wird mega.
0: Hast du schon mal Urlaub auf dem Bauernhof gemacht?
2: Nein.
0: Ja, dann guck mal rein. Dann kannst du dir nämlich jetzt schon mal überlegen, wo es hingeht. blauergockel.de, das ist die Seite. 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Wahnsinn. Herzlichen Glückwunsch.
2: Boah, krass. Geil. Danke.
0: Ja, bitte. Das wird geil. Und der Weg darunter wird auch toll. Das wird wie eine große sonnige Straße. Von Berlin braucht man ja nur gerade runterfahren. Dann bist du in Bayern und wir nennen wir das Sunrise Avenue. Hier kommt Hollywood Hills. Das ist nicht ganz das Gleiche. Aber Hills sind Hills, sagt man ja. Ne? 10 vor 9, Rockantenne Hamburg hier. Guten Morgen.

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0: 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Und das gibt's gleich für euch.
1: Neil Young.
2: Und Kirsten Dannemann. Kurz nach halb ist es soweit.
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2: Das Rockantenne Hamburg-Wetter sieht erstmal gut aus. Die Hitzewelle rollt gerade auf uns zu. Im Moment ist sie noch nicht da. Wir sind bei 15 Grad. Heute wären es auch nur 22. Aber alles okay. Für unser Kartrennen heute Nachmittag in Bisping ist das genau das richtige Wetter. Morgen dann 27, Freitag 31 Grad. Yippie.
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2: und auf den Straßen noch nicht so richtig in Spannung eingekehrt. Wir haben auf der A1 Bremen Richtung Hamburg zwischen Maschner Kreuz und Nördereibrücke immer noch 9 Kilometer stockenden Verkehr. Auf der anderen Seite Lübeck Richtung Hamburg zwischen Billstedt und Nördereibrücke 4 Kilometer. 5 Kilometer vor dem Elbtunnel zwischen Hausbruch und Elbtunnel, das ist also A7 Richtung Norden. 3 vor dem Horner Kreisel, ab Jenfeld wird es voll auf der A24 und auf der A25 sind es noch 2 Kilometer zwischen Nettelnburg und Allermöhe. Blitzer haben wir Gorch-Vogtweil Richtung Außenalster bei der Leishalle. Und dann stehen sie auch noch auf der Vettler Brückenstraße steileinwärts, also kurz vor der neuen Elbbrücke. Wenn ihr noch mehr habt, 0800 106
19: 866. 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
2: Moinsen!
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0: Ach ja, Kiss in Dynamite, wie spät haben wir es eigentlich? Ach, warte, es ist schon wieder Zeit.
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0: 300 Euro Gutscheine für blauergockel.de habe ich heute. Blauergockel.de, da ist Susanne Wiebeke, die Geschäftsführerin. Guten Morgen.
2: Servus Schmidt, guten Morgen.
0: Und man kann ja bei euch 1400 Bauernhöfe in Bayern besuchen, die ihr alle vertretet. An welche Orte geht's da?
2: Bayern erstreckt sich vom Allgäu über Oberbayern, dann den ganz bayerischen Wald bis nach Franken. Also es ist riesengroß und ich glaube, es gibt für jeden Landschaftsliebhaber die Region, wo es ihm am besten gefällt.
0: Ja, das ist toll. Und welcher Urlaub passt zu wem?
2: Wenn ich zum Beispiel jetzt den Gutschein gewinne und noch keine Kinder habe, dann würde ich mich in jedem Fall auch informieren über unsere Wellnesshöfe. Wenn ich mit Kindern verreise, dann wäre es mir natürlich wichtig, auch auf den Kinderhof zu fahren. Ich glaube, es findet jeder den passenden Hof in der Auszeit, die er sich nehmen kann für sich.
0: Ja, das glaube ich. Ich hätte gerne was mit Babyschafen. Oh nein, wie süß und so flauschig. Wenn ihr das wollt, so ein 300-Euro-Gutschein, dann ruft ihr durch auf der 0800 168 666. Viel Glück, wir hören uns gleich nach Status Quo in the Army Now. 9:41 Rockantenne Hamburg hier, guten Morgen.

0: Status Quo in the Army Now. Wir brauchen nicht zur Armee, aber zum Bauernhof könnt ihr. Und ich brauche euch nicht zu fragen, ob ihr die Babyschafe nochmal hören wollt. Jeder will die Babyschafe hören. Hier kommen sie nochmal. Oh, ja, wie süß.
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0: Jeder steht auf Babyschafe. Oder Max, guten Morgen.
2: Guten Morgen, ja, natürlich.
0: Ja, willst du nochmal hören?
2: Bitte immer.
0: Oh, wie süß. Du hast ja auch eine kleine Tochter. Sag mal, was hat die für ein Lieblingstier?
2: Schafe mag sie ganz gerne und also eigentlich alles, was so rumläuft und Federn hat oder Fell oder egal was.
0: Oder irgendwas, scheißegal, ne? Ja. Das heißt also, ein Urlaub auf dem Bauernhof wäre genau das Richtige für euch. Habt ihr schon mal gemacht?
2: Nee, noch nicht, leider. Aber ich bin auf dem Bauernhof groß geworden, deswegen nur bei meinen Großeltern, die gibt es leider nicht mehr.
0: Ah.
2: Und dann können sie das jetzt auch mal erleben, so mit Hühnern und Pferden und alles.
0: Okay. Ist, ja, dann ist es ja so ein bisschen zurück für dich in die Kindheit und für deine Tochter dann auch. Ne? Wie ist Papa groß geworden? 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Da wird, glaube ich, jeder fündig. 1400 Bauernhöfe gibt es und du hast jetzt schon mal einen Gutschein über 300 Euro. Herzlichen Glückwunsch.
2: Super, vielen Dank.
0: Gerne. Viel Spaß im Urlaub und viel Spaß jetzt auch euch allen mit The Offspring. Hier kommt Pretty Fly for White Guy. Schönen guten Morgen, Rockantenne Hamburg.
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9: Ich bin Cordula Senf. Es ist 10 Uhr. Die Innenminister treffen sich heute in Hamburg zu ihrer Frühjahrskonferenz und wollen härter gegen Sozialbetrug vorgehen. Laut Bild-Zeitung soll geprüft werden, ob EU-Bürger schwieriger an Grundsicherung kommen. Besonders Südosteuropäer sollen nicht schon nach kurzer Zeit Anspruch haben. Auch das Kindergeld für EU-Ausländer mit Kindern im Heimatland könnte gekürzt werden. Hamburgs Innensenator Grote fordert außerdem, dass straffällige Geflüchtete leichter abgeschoben werden können. Die schwerkranke norwegische Kronprinzessin Mette-Marit hat eine neue Lunge. Die 52-Jährige hat sich erfolgreich einer Transplantation unterzogen, teilte das norwegische Königshaus soeben mit. Mette-Marit leidet unter Lungenfibrose, einer krankhaften Vernarbung des Lungengewebes. Zuletzt hatte sich ihr Zustand verschlechtert. Das EU-Parlament stimmt heute über gelockerte Gentechnikregeln ab. Produkte aus bestimmten gentechnisch veränderten Pflanzen sollen im Supermarkt nicht mehr gekennzeichnet werden müssen. Aufwendige Umweltprüfungen vor der Zulassung sollen wegfallen. Befürworter erhoffen sich dadurch neue Sorten, die weniger Dünger brauchen und besser mit Dürren zurechtkommen. Gegner warnen vor unkontrollierter Ausbreitung auf anderen Feldern.
10: Das Rockantenne Hamburg Wetter. Der letzte Tag, wo es noch nicht richtig heiß ist. Wir sind mit 22 Grad heute dabei. 15 davon haben wir erreicht. Mix aus Sonne und Wolken ist eigentlich ein ganz schöner, lauer Sommertag, sag ich mal. Morgen sind es 27 Grad und Freitag 31. Wahnsinn.
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10: Auf den Straßen kann ich euch noch Staus anbieten auf der A1 Bremen Richtung Hamburg zwischen Harburg und Norderelbbrücke 6 Kilometer. Andere Seite sind zwischen Bilstedt und Norderelbbrücke noch 4 Kilometer und 5 Kilometer vorm Elbtunnel Richtung Norden auf der A7. Da geht's los ab Hausbruch. Dann habe ich Blitzer und zwar stehen sie Vetteler Brückenstraße stadteinwärts kurz vor der neuen Elbbrücke und auf der Beringstraße Richtung A7 in Ortensen vor der Kreuzung Große Brunnenstraße. Und mehr habe ich im Moment nicht. Wenn ihr noch was ergänzen wollt, gerne auf der 0800 168 666.
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11: Moin, packen wir es an, rein geht es in diesem Mittwochvormittag und das jetzt gleich mit T-Rex. Die Killer stehen bereit, die Hooters ebenfalls Gotthard und vorneweg gibt es legendären Rock von The Sweet Fox on the Run.
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2: Gleich mit dem einzigartigen Meatloaf. I do anything for love. Gönnen wir uns genauso wie die Foo Fighters. Sie spielen heute Abend ja ein Konzert in München. Davor machen sie aber hier bei uns in der Roxy einen Abstecher.
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5: Das Wichtigste bei der Reiseplanung mit meinem Vierbeiner ist, dass das Reiseziel gut zu mir und meinem Hund passt. Entscheidende Punkte sind zum Beispiel das Klima, die Anreisemöglichkeiten und die Einreisebestimmungen. Bestätigt auch Ricarda Görne von Das Futterhaus.
6: Also generell sind Reiseorte gut geeignet, an denen es nicht zu heiß wird, in einer hundefreundlichen Umgebung. Und man sollte die Anreise möglichst entspannt planen, am besten mit vielen Pausen und den Hund während der Fahrt gut gesichert, beispielsweise in einer Transportbox ans Ziel bringen.
5: Vor der Reise lohnt sich immer ein Check beim Tierarzt, der den Impfstatus überprüft und wo wir uns Tipps für die Reiseapotheke holen können. Ganz wichtig, der EU-Heimtierausweis ist das wichtigste Dokument auf Reisen mit Hund und muss immer mitgeführt werden. Und dann geht es ans Kofferpacken.
6: Wichtig ist auf jeden Fall das gewohnte Futter, das Körbchen, Lieblingsleckerlis und vielleicht auch ein Lieblingsspielzeug. Gern auch eine Kuscheldecke oder ähnliches von zu Hause, um so ein Stück gewohntes Umfeld und vertraute Gerüche mitzunehmen.
5: Am Reiseziel angekommen, werfen wir dann noch einen Blick auf die Vorschriften der Unterkunft und nehmen auf andere Urlaubsgäste Rücksicht. Dann steht einem entspannten Urlaub nichts mehr im Weg.
6: An heißen Reisezielen würde ich Spaziergänge frühmorgens oder spätabends einplanen, immer frisches Wasser mitnehmen und natürlich den Hund auf keinen Fall allein im Auto lassen. Clever finde ich auch, die Kontaktadresse am Halsband zu befestigen, damit der Hund in der fremden Umgebung nicht verloren geht.
5: Weitere Infos gibt es auch unter futterhaus.de.
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Dank. Made in Germany, die Scorpions hier bei uns. Heute Abend erwartet uns wieder die nächste Runde Pub-Quiz, bei der wir in entspannter Atmosphäre ein paar knifflige Fragen beantworten. Also nehmt am besten eure quiz-eifrigen Freunde mit und zeigt, was in euch steckt. Mit einem Bier in der Hand stellt ihr euer Wissen unter Beweis und habt dabei auch noch eine Menge Spaß, gute Freunde, coole Drinks und ein paar Fragen zum Nachdenken. Was gibt es Besseres? Stattfinden wird das Ganze im freundlich und kompetent Hamburger Straße 13. Ab 19 Uhr ist Einlass. Meldet euch einfach noch kostenlos direkt am Abend an und schon

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17: Ich bin Cordula Senft, es ist 11 Uhr. Hamburg und Mecklenburg-Vorpommern wollen das Sexualstrafrecht ändern. Nach dem Motto, nur Ja heißt Ja. Wer keine freiwillige, klare Zustimmung für eine sexuelle Handlung bekommt, kann sich damit strafbar machen. Die beiden Länder bringen dazu eine Initiative in den Bundesrat ein. Der befasst sich dann am 10. Juli damit. Bisher gilt in Deutschland das Nein heißt Nein-Modell. Sexuelle Handlungen können bestraft werden, wenn sie gegen den Willen eines Menschen vorgenommen werden. Die Zahl antisemitisch motivierter Vorfälle in Deutschland ist fast unverändert hoch. Das geht aus dem Jahresbericht der Informations- und Meldestellen RIAS hervor, der in Berlin vorgestellt wurde. Demnach gab es 8.725 Fälle, 9 mehr als im Jahr davor, aber dreimal so viel wie im Jahr vor dem Terrorangriff der Hamas auf Israel im Oktober 23. Eine Trendwende ist nicht in Sicht, heißt es in dem Bericht. Der Bayerische Verfassungsschutz darf die AfD weiter beobachten. Die Partei ist mit ihrem Antrag auf Berufung gegen ein Urteil des Verwaltungsgerichts München gescheitert. Das hat der Bayerische Verwaltungsgerichtshof mitgeteilt. Die Partei wird seit Sommer 2022 als Verdachtsfall beobachtet und wird im offiziellen Verzeichnis extremistischer Organisationen geführt.
18: Danke, Cordula. Wissen wir Bescheid.
0: Weiter geht's mit dem Rockantenne Hamburg Wetter. Und das ist doch ganz angenehm heute. Bisschen Wolken sind aber harmlos. Und ansonsten gibt's eine Menge Sonne von früh bis spät. Aktuell haben wir 17 Grad am Rathaus in Wandsbek und auf St. Pauli. 22 Grad werden das heute noch. Im Rest der Woche geht's dann eher so Richtung 30 Grad. Also die kurzen Hosen, die könnt ihr schon mal rauslegen.
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0: Aufgepasst bitte auf der A21 Bargteheide Richtung Kiel zwischen Tremsbüttel und Bad Oldesloe Süd. Hier besteht Gefahr durch ein liegen gebliebenes Fahrzeug. Dazu dauert es ein bisschen länger auf der A1 Bremen Richtung Hamburg zwischen Harburg und der Norderelbbrücke. 6 Kilometer stockender Verkehr. Dazu eine Menge Sperrungen. A25 Geesthacht Richtung Hamburg zwischen Bergedorf und dem Dreieck Südost ist gerade dicht. Ansonsten nicht viel los. Kommt gut an.
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2: Und gleich mit Led Zeppelin, außerdem The Warning Foreigner Queen. Und den Anfang macht jetzt Kid Rock. Er holt den Sommer zurück in die Rock City mit All Summer Long.
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2: Gleich mit Billy Joel.
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2: Und seinem Piano Man.
3: Sing us a song.
2: Was für eine legendäre tonight. Nummer. Die gönnen wir uns gleich aus Billy Fleisch bei einer frischen Tasse Kaffee. Außerdem Ende des Monats erscheint ihr neues Album News. Sind auch hier in der Pipeline. Das ist der beste Rock Nonstop für euch bei der Arbeit hier auf Rockantenne Hamburg.
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1: Bei dieser Weltmeisterschaft mit 48 Ländern kommen hier wirklich viele verschiedene Kulturen zusammen. Heute Abend trifft Portugal noch auf die Demokratische Republik Kongo und England spielt gegen Kroatien. Aber die WM ist ja nicht nur ein Gegeneinander, sondern es geht auch darum, sich gegenseitig zu verstehen. Zum Beispiel im nächsten Urlaub. Kollege Alex Heger lernt beispielsweise schon fleißig für seine nächste Reise nach Kroatien und das mit Hilfe von Punkrock.
2: Ganz wichtiger Bestandteil bei jeder Urlaubsreise, die Getränkebestellung im Restaurant. Die kroatische Punkband Hladno Pivo liefert mit ihrem Bandnamen die Anleitung für alles, was man beim nächsten Kroatien-Trip wissen muss. Hladno Pivo heißt nämlich auf Deutsch kaltes Bier. Hladno Pivo bedienen das komplette Punk-ABC im Stile der Sex Pistols, der Ramones, für die sie auch mal Vorband waren, und mischen Ska-Punk mit rein. Inhaltlich geht's typisch Punk um politische Themen und Rebellion. Die Albentitel passen dazu, zum Beispiel Kniga Žalbe, das Beschwerdebuch. Das ist der 1988 wurde die Band in einem Vorort von Zagreb gegründet. Der Sänger Mile Kekin wurde in Baden-Württemberg geboren und ist zweisprachig aufgewachsen. Er ist sogar Deutschlehrer. Deswegen werden ab und zu auch deutsche Punk-Klassiker wie von den Goldenen Zitronen gecovert. Für die deutsch-kroatische Völkerverständigung übrigens noch der Restaurant-Profi-Tipp: Ein kaltes Bier vom Fass heißt Hladno Pivo Toceno. Herrlich. Schmeckt gut und rockt gut.
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11: Ich bin Cordula Senft, es ist 12 Uhr. In Hamburg-Bahrenfeld ist ein Arbeiter von einer Baumaschine angefahren worden und gestorben. Der 30-Jährige wurde auf dem Betriebsgelände von einem Radlader erfasst. Trotz schneller Hilfe konnte er nicht gerettet werden. Ein Kollege hatte die Maschine gesteuert. Zeugen wurden vom Roten Kreuz betreut. Die Polizei untersucht jetzt, wie es zu dem Unfall kommen konnte. Der Ruf von deutschen Unternehmen nach Unabhängigkeit von US-Tech-Riesen wird immer lauter. Das zeigt eine neue Bitkom-Umfrage. 85% finden, Deutschland ist bei Cloud-Technologien zu abhängig von Anbietern aus den USA. Trotzdem nutzen 71% US-Clouds, obwohl fast alle lieber deutsche Anbieter hätten. Das Problem, sagen viele, es gibt kaum gleichwertige europäische Alternativen. Die schwerkranke norwegische Kronprinzessin Mette-Marit hat eine neue Lunge. Die 52-Jährige hat sich erfolgreich einer Transplantation unterzogen, teilte das norwegische Königshaus mit. Mette-Marit leidet unter Lungenfibrose, einer krankhaften Vernarbung des Lungengewebes. Zuletzt hatte sich ihr Zustand verschlechtert.
12: Danke, Cordula.
5: Wir schauen rauf aufs Rockantenne Hamburg-Wetter. Das ist einfach angenehm heute. Ein paar Wolken, aber die sind harmlos. Und ansonsten gibt es eine Menge Sonne jetzt, später, bis in den Abend. Aktuell haben wir 17 Grad am Rathaus in Wandsbek und auf St. Pauli. 22 Grad werden das noch. Und im Rest der Woche gehen die Temperaturen immer weiter hoch, teilweise über die 30 Grad.
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5: Aufgepasst bitte auf der A7 Hamburg Richtung Hannover zwischen Galsdorf und Egesdorf. Gefahr durch Dämmwolle hier auf allen Fahrstreifen. Dazu A21 Kiel Richtung Bargteheide zwischen Wahlstedt und Bad Segeberg Nord. Hier liegen Spanngurte auf der Straße, fahrt da besonders vorsichtig. Zu guter Letzt A1 Bremen Richtung Hamburg zwischen Harburg und der Norderelbbrücke. 6 Kilometer stockender Verkehr, da lasst ihr mindestens eine halbe Stunde auf der Straße. Kommt gut an.
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12: Um kurz nach 12 und als schmackhafte Beilage haben wir gleich Breaking News aus dem Hause Kiss and Dynamite. Mir live zugeschaltet ist jetzt Hannes Braun, Frontmann von Kiss and Dynamite. Hallöchen erstmal.
13: Grüß dich, ich freue mich.
12: Ich mich auch. Mir hat das eben schon verraten und wir werden gleich nochmal ausführlich drüber reden. Es kommt was Fettes auf uns zu, Freunde. Wie, wo, was bekommt ihr? Alles gleich hier auf Rockantenne Hamburg nach guten 3,5 Minuten. Jetzt können wir uns erstmal Classic Rock vom Feinsten mit Any Money und Take Me Home Tonight.
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0: Schönen dann Mittwochvormittag euch mit Rockantenne Hamburg. Sie gehören zu den größten deutschen Rockbands der vergangenen 20 Jahre. Und ihr Frontmann macht Schluss. Hannes Braun gibt das Mikro bei Kiss & Dynamite ab. Er spielt im September noch 3 Arena-Shows für einen gebührenden Abschied. Dann macht er nur noch als Kopf hinter den Kulissen weiter. Aber wer dachte, das war's? Tja, Pustekuchen. Mir jetzt live zugeschaltet aus seinem Heimatstudio ist Hannes Braun. Ich will gar nicht lange rumtun. Hannes, rück raus. Was ist los?
1: Ja, wir haben eine riesen News zu verkünden. Mehrere hundert Male haben wir Nachrichten bekommen von den Fans, seit ich meinen Ausstieg bei Kiss & Dynamite nach diesem Jahr angekündigt hatte, dass wir doch eine letzte Platte mit mir am Gesang machen sollen. Und obwohl wir das nicht geplant haben, haben wir uns von den Fans sozusagen überzeugen lassen, begeistern lassen. Oh. Und jetzt können wir es aus dem Sack lassen. Jawohl, es gibt eine letzte Platte mit mir. Und zwar dieses Jahr noch am 18. September.
0: Mega. Okay.

0: Ein Bonbon haben wir nochmal on top, nämlich holen wir uns auch passend zu unserer gesamten Reise von Kiss & Dynamite noch kräftig Unterstützung dazu. Wir haben Feature-Gäste wie Amaranth, Sam Todman von Dragon Force, Primal Fear, Saltatio Mortis, wow. Anna Brunner von Exit Eden und League of Distortion und noch mehr. Also es wird ein riesen geiles fettes Album und eine richtig schöne Sache für die Fans, da sind wir uns sicher.
1: Ja, ganz bestimmt. Vielen Dank, Hannes, dass du so aus dem Nähkästchen schon mal geplaudert hast.
0: Ich danke dir fürs Interview und mir bleibt eigentlich nur zu sagen, Leute, bestellt euch die Platte vor.
1: Amen. Und bis es im September soweit ist, genießen wir hier im Westen Rock nonstop eure Banger aus den vergangenen Jahren. Hier sind Kiss & Dynamite auf Rock Antenne Hamburg, Not the End of the Road.

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aufgepasst auf den Straßen. A23 Hamburg-Heide zwischen Tornisch und Elmshorn besteht in beide Richtungen Gefahr durch Personen auf der Fahrbahn. Ich wiederhole, Personen auf der Fahrbahn auf der A23 Hamburg-Heide zwischen Tornisch und Elmshorn. Fahrt da bitte besonders vorsichtig.

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18: Ich bin Arno Siegemund, es ist 13 Uhr, guten Tag. Gute Nachrichten für die Beschäftigten in Hamburg. Die Löhne sind im ersten Quartal deutlich stärker gestiegen als die Inflation. Die Reallöhne, die die Inflation berücksichtigen, stiegen um 1,9%. Das meldet das Statistikamt Nord. Die Zahl der antisemitisch motivierten Vorfälle in Deutschland ist fast unverändert hoch. Das geht aus dem Jahresbericht der Informations- und Meldestelle RIAS hervor. Demnach gab es 8.725 Fälle, 9 mehr als im Jahr davor, aber dreimal so viel wie im Jahr vor dem Terrorangriff der Hamas auf Israel im Oktober 2023. Das EU-Parlament stimmt heute über gelockerte Gentechnikregeln ab. Produkte aus bestimmten gentechnisch veränderten Pflanzen sollen im Supermarkt nicht mehr gekennzeichnet werden müssen. Aufwendige Umweltprüfungen vor der Zulassung sollen wegfallen.
7: Danke, Arno, für die Meldung. Rockantenne Hamburg Wetter ist einfach rundum angenehm heute. Gibt noch ein paar Wolken am Himmel, die sind aber harmlos und ansonsten jede Menge Sonne. Bei aktuell 21 Grad am Rathaus, 22 schon in Wandsbek und auf St. Pauli, das ist heute Höchsttemperatur. Und im Rest der Woche geht's langsam rauf bis 30 Grad. 60 wäre ein bisschen viel.
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7: Aufgepasst bitte auf der A25 Hamburg Richtung Geesthacht zwischen Kurslack und Geesthacht. Hier besteht Gefahr durch einen Liegenbleiber. Länger dauert's auf der A1 Lübeck Richtung Hamburg zwischen Morfleth und der Norderelbbrücke. 2 Kilometer stockender Verkehr. Und nochmal auf der A1, diesmal Bremen Richtung Hamburg zwischen Harburg und der Norderelbbrücke. Hier gibt's 3 Kilometer stockenden Verkehr. Gute Fahrt.
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0: Länger war es ruhig um eine der besten Rockbands Kanadas. Aber jetzt melden sich Theory of a Dead Man lautstark zurück. Die Single Barricade von Theory of a Dead Man ist neu auf Rockantenne Hamburg.
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0: Classic Rock Perle von Tom Petty and the Heartbreakers auf Rock Antenne Hamburg. Mehr Classic Rock gleich. Von Sniffin' the Tear. Um kurz nach zwei hier auf Rock Antenne Hamburg.
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5: Ich bin Arno Siegemund, es ist 14 Uhr, guten Tag. Zwei Bundespolizistinnen haben einen verletzten Bussard aus dem Kieler Hauptbahnhof gerettet. Das Tier war den Beamtinnen kurz vor einem Prellbock sitzend aufgefallen, teilte die Bundespolizei mit. Der Vogel habe verletzt gewirkt und sei nicht in der Lage gewesen, selbstständig davonzufliegen. Der Greifvogel wurde einer Wildtierauffangstation übergeben. Gesetzlich Versicherte sollen in Zukunft schneller einen Termin beim Facharzt bekommen, wenn es wirklich dringend ist. Die Krankenkassen schlagen dafür eine elektronische Überweisung und eine bundesweite digitale Terminbörse vor. Praxen müssten dann dort einen Teil ihrer freien Termine einstellen, speziell für Fälle, bei denen der Hausarzt die Dringlichkeit festgestellt hat. Außerdem sollen Behandlungen beim Facharzt in der Regel nur noch über eine Überweisung laufen. Ausnahmen wären etwa Augenärzte und Gynäkologen, heißt es vom Verband der Krankenkassen. Mit modernen Gentechnikverfahren veränderte Lebensmittel dürfen in der EU künftig ohne spezielle Kennzeichnung verkauft werden. Das Europäische Parlament stimmte mehrheitlich dafür, entsprechende Züchtungen in vielen Fällen von bisher strengen EU-Gentechnikregeln auszunehmen. Die Änderungen wurden bereits von den EU-Staaten bestätigt und sollen voraussichtlich in 2 Jahren in Kraft treten.
6: Gleich Classic Rock von Sniffin' the Tears, jetzt das Rockantenne Hamburg-Wetter. Noch schöne Sonne hier über der City bei aktuell 21 Grad am Dammtor, 20 in Tornisch und 22 Grad in Jesteburg. Es kommen aber mehr Wolken dazu und am späteren Nachmittag, frühen Abend müsst ihr mit ein bisschen Regen rechnen. Morgen dann am Donnerstag bis 26 Grad, Sonne und Wolken und nachmittags ebenfalls wieder ein Schauer möglich.
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6: Achtung Autofahrer, auf der A7 in Richtung Süden zwischen Dreieck Hamburg Nordwest und Stellingen eine ungesicherte Unfallstelle. Stop and Go wird mir angezeigt auf der A1 Lübeck Richtung Hamburg, 2 Kilometer zwischen Moorfleet und Norderelbbrücke in der Gegenrichtung, 3 Kilometer, also Bremen Richtung Hamburg, zwischen Harburg und Norderelbbrücke stockend. Und Blitze habt ihr gemeldet von der B5. Beutzenburg in Richtung Lauenburg. Danke dafür. Wenn ihr auch noch einen seht, kostenlos durchrufen. 0800 168 666. Habt eine gute und sichere Fahrt. Jetzt kommt die Musik, nämlich Classic Rock von Sniffin' the Tears.
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0: Die H-Blocks auf Rockantenne Hamburg und gleich Limp Bizkit. Der beste Rock nonstop auf Rockantenne Hamburg. Gleich wieder um kurz nach drei.
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20: Ich bin Arno Siegemund, es ist 15 Uhr. Guten Tag. Auf einem Betriebsgelände in Hamburg-Bahrenfeld ist ein Arbeiter von einer Baumaschine angefahren und tödlich verletzt worden. Trotz sofortiger Rettungsversuche sei der Mann noch an seiner Arbeitsstelle gestorben, so ein Sprecher der Polizei. Den Radlader habe ein 31 Jahre alter Mitarbeiter der Firma gesteuert. Die Polizei ermittelt jetzt zur Unfallursache. Die USA und der Iran haben sich grundsätzlich auf einen Ausweg aus dem Krieg geeinigt. Doch kurz vor der offiziellen Unterzeichnung droht US-Präsident Trump erneut mit Gewalt. Am Rande des G7-Gipfels am Genfer See sagte er, wenn sich der Iran nicht benehme, so Trump wörtlich, würden die USA wieder damit beginnen, Bomben mitten auf ihre Köpfe zu werfen. In der Schweiz soll am Freitag das bereits digital vereinbarte Rahmenabkommen bei einer Zeremonie offiziell unterschrieben werden. Nach der deutlichen Gewinnwarnung stehen bei BMW die Zeichen auf Jobabbau. Offiziell verweist der Münchner Konzern zwar auf eine Betriebsvereinbarung zur Beschäftigungssicherung, der Münchner Autobauer will aber seine Kosten deutlich senken. Im Geschäftsbericht ist bereits von einem leichten Rückgang der Belegschaft die Rede. Auslöser sind der Einbruch des wichtigen China-Geschäfts und die Folgen des Kriegs im Iran.
0: Gleich Limp Bizkit, jetzt das Rockantenne Hamburg-Wetter. Noch Sonne hier über der City bei aktuell 22 Grad am Gänsemarkt, 21 in Rheinfeld und 23 Grad in Bispingen, wo ja heute Nachmittag unser Rockantenne Hamburg Kart Cup steigt. Es kommen jetzt mehr Wolken dazu und am späteren Nachmittag, am frühen Abend, müsst ihr mit ein bisschen Regen rechnen. Morgen noch wärmer, bis 26 Grad. Am Donnerstag erstmal Sonne und Wolken und auch nachmittags wieder einen Schauer möglich.
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0: Achtung Highway Stars, wenn ihr auf der A1 Bremen Richtung Hamburg unterwegs seid. Hier liegen Gegenstände zwischen Heidenau und Hollenstedt. Auf der A7 in Richtung Süden, Stop and Go vor Bahrenfeld, etwa 3 Kilometer. Und in der Gegenrichtung, A7 Richtung Norden, da steht ein Blitzer. Auffahrt Volkspark, hat Rockantenne Hamburg-Hörer Conny gesehen. Danke fürs Bescheid sagen unter der 0800 1068 666. Gute und sichere Fahrt.
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0: Moin.
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0: Rockin' all over the world. Parallel zur Fußball-WM hört ihr bei uns Bands und Künstler aus aller Welt. Gleich geht es nach Kroatien. Jetzt, wie versprochen, bitte anschnallen. Limp Bizkit in the house.
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0: Der beste Rock nonstop mit Genesis. Rockantenne Hamburg hier. Gleich die Toten Hosen. Jetzt nach Kroatien.
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0: Und der Kollege Alex Heger denkt natürlich gleich erstmal an Bier.
2: Ganz wichtiger Bestandteil bei jeder Urlaubsreise, die Getränkebestellung im Restaurant. Die kroatische Punkband Hladno Pivo liefert mit ihrem Bandnamen die Anleitung für alles, was man beim nächsten Kroatien-Trip wissen muss. Hladno Pivo heißt nämlich auf Deutsch kaltes Bier. Hladno Pivo bedienen das komplette Punk-ABC im Stile der Sex Pistols, der Ramones, für die sie auch mal Vorband waren, und mischen Ska-Punk mit rein. Inhaltlich geht's typisch Punk um politische Themen und Rebellion. Die Albentitel passen dazu, zum Beispiel Kniga Žalbe, das Beschwerdebuch. Das ist der 1988 wurde die Band in einem Vorort von Zagreb gegründet. Der Sänger Mile Kekin wurde in Baden-Württemberg geboren und ist zweisprachig aufgewachsen. Er ist sogar Deutschlehrer. Deswegen werden ab und zu auch deutsche Punk-Klassiker wie von den Goldenen Zitronen gecovert. Für die deutsch-kroatische Völkerverständigung übrigens noch der Restaurant-Profi-Tipp: Ein kaltes Bier vom Fass heißt Hladno Pivo Toceno. Herrlich. Schmeckt gut und rockt gut.
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0: Der beste Rock Nonstop mit Melissa Etheridge.
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0: The Police. Und Papa Roach. Hier sind die guten Gitarren zu Hause bei Rock Antenne Hamburg. Gleich wieder um kurz nach 3:30.
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1: Gleich 15.30 Uhr, 3:30.
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1: Achtung, wenn ihr heute Nachmittag auf der A1 Hamburg in Richtung Bremen unterwegs seid, da liegen aktuell Reifenteile zwischen Posthausen und Euthen. Auf der A7 in Richtung Süden steht ihr 3 Kilometer vor Bahrenfeld, Stop and Go dort. Und 3 Kilometer auch auf der A25 in Richtung Geestacht zwischen Dreieck Südost und Neu-Allermöhe West. Und Blitze habt ihr gemeldet von der B5 Beutzenburg in Richtung Lauenburg. Habt eine gute und sichere Fahrt.

beste Rock nonstop mit den Rembrandts. Rockantenne Hamburg hier. Jetzt neue Musik von Evanescence. Unser Album der Woche. Sanctuary heißt die Platte. Lasst mal gucken. Am Montag habe ich euch diesen Song gespielt. Tell me when you've had enough. Gestern dann die schon bekannte Single Afterlife. Die ist auch geil. Auch drauf auf der neuen Platte Sanctuary. Und auch diesen Song findet ihr drauf. Heute hört ihr Self-Destruct. Evanescence, Album der Woche, neu auf Rock.

0: 7 Rocksongs hier einfach mal hintereinander weg. Zuletzt The Cure hier im Home Run auf Rock Antenne Hamburg. Und natürlich geht's weiter mit Classic Rock von Europe. Das ist der beste Rock Nonstop. Gleich wieder um kurz nach 4 hier auf Rock Antenne Hamburg.
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17: Ich bin Arno Siegemund, es ist 16 Uhr. Guten Tag. Charmanter Polizeischutz in Elmshorn. Auf dem Gelände der kooperativen Regionalleitstelle West der Polizei hat sich eine Entenmutter im hohen Gras einer Grünfläche ihr Nest gebaut. Damit die werdende Mama nicht von Mäharbeiten gestört wird, hat eine Streifenwagenbesatzung den Nistplatz kurzerhand mit Absperrband und Absperrgittern abgesichert. Bundesinnenminister Dobrindt fordert niedrigere Regelsätze beim früheren Bürgergeld. Der CSU-Politiker hält die derzeit 563 Euro für Alleinstehende für zu hoch und sieht großes Sparpotenzial. Die SPD weist das wiederum entschieden zurück und erinnert daran, dass die Reform vor allem schärfere Regeln bringen sollte, nicht aber Einsparungen. Zum 1. Juli tritt die schwarz-rote Reform in Kraft. Aus dem Bürgergeld wird dann offiziell die Grundsicherung. Bundeskanzler Merz rechnet damit, dass der Bundestag noch vor der Sommerpause im Juli über einen möglichen Bundeswehreinsatz in der Straße von Hormus entscheiden wird. Die Regierung sei bereit, eine Feuerpause oder einen Waffenstillstand abzusichern, sagte Merz beim G7-Gipfel in der französischen Stadt Evian.
0: Gleich Classic Rock von Europe. Jetzt das Rockantenne Hamburg-Wetter mit 23 Grad an der U-Bahn Farmsen, 23 auch in Bispingen, wo heute Nachmittag unser Card Cup steigt, 22 in Kaltenkirchen. Ja, von Westen zieht gerade ein bisschen Regen in unsere Richtung. Der wird uns hier am späteren Nachmittag, am frühen Abend überqueren. Kurze Erfrischung, bevor es dann morgen bis 26 Grad werden. Sonne und Wolken und ähnlich wie heute nachmittags mal ein Schauer möglich.
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0: Ein Stau heute Nachmittag auf der A7 Richtung Süden rechnet mit 4 Kilometer vom Elbtunnel. Und in der Gegenrichtung, nicht so schnell, da habt ihr einen Blitzer gesehen. Rockantenne Hamburg-Hörer Conny hat das getan. A7 in Richtung Norden in Höhe der Auffahrt Volkspark, ein Blitzer. Gute und sichere Fahrt.
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0: Ja, wie läuft's beim Rockantenne Hamburg Card Cup in Bispingen? Ist es schon losgegangen, das Rennen? Das erfahrt ihr gleich jetzt, wie versprochen. Classic Rock von Europe.
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0: Classic Rock von Mike Oldfield und Roger Chapman. Das ist der beste Rock nonstop. So, heute wird es ernst, da wird sich nichts geschenkt. 20 Teams treten heute Nachmittag gegeneinander an.
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0: Und ich rufe den Kollegen Alex Schmidt aus der Frühschicht heute in Bispingen, ne?
2: Ja, genau, Lalo. Bispingen heißt es, weil wir Bispingen fahren heute. Nein, wir fahren ja im Kreis. Wir sind im Ralf Schumacher Card Center Bisping. Und das Geile ist, du weißt ja, dass immer mal welche ausfallen, aber heute sind wir das erste Mal, glaube ich, im sechsten Jahr das erste Mal komplett vollzählig. Oh. Alle sind da, alle sind pünktlich, alle sehen gut aus. Das ist das Allerwichtigste. Und wir haben Spaß, weil das Wetter ist so toll heute. Wir haben hier irgendwie so 25 Grad auf der Rennstrecke, bisschen Wind, kein Regen, Karts sind gut gewartet, alle Schön. Haben gute Laune. Also das wird ein tolles Rennen und ich werde mich einfach wieder bei dir melden und einen Zwischenstand durchgeben, wenn das okay ist, ja?
0: Ich bitte darum, ich habe mir für teures Geld die exklusiven Übertragungsrechte gesichert für den Rock Antenne Hamburg Kart Cup im Ralf Schumacher Kart Center in Bispingen. Ihr habt's gehört. Bis dahin, bis zur nächsten Schalte, wie wir hier sagen. Weiter mit dem besten Rock nonstop. Das hier ist neue Musik von Aerosmith zusammen mit Youngblood hier im Home Run.

0: Classic Rockperle von The Who hier im Home Run.
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0: Gute Gitarren von The Offspring. Und Placebo. Das ist der beste Rock nonstop. Gleich wieder um kurz nach 5:30 hier auf Rock Antenne Hamburg.
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19: Die Fußball-Weltmeisterschaft soll uns weltweit verbinden. Doch für viele in Mexiko ergibt sich derzeit ein anderes Bild. Geld, das für Grundbedürfnisse der Bevölkerung wichtig wäre, wird in die Umgestaltung und Verschönerung der Austragungsorte gesteckt, berichtet Helena Raspe von der Hilfsorganisation Miserior.
20: Es sind Hotels, Einkaufszentren und neue Verkehrsprojekte entstanden, oft gezielt für Gäste aus dem Ausland. Gleichzeitig fehlt aber Geld für bezahlbaren Wohnraum oder eine stabile Wasserversorgung für die eigene Bevölkerung.
19: Dazu kommt, dass Tickets für die Spiele teilweise mehrere tausend Euro kosten und für Mexikaner vor Ort nur schwer bezahlbar sind.
20: Das heißt, der Fußball, der eigentlich alle verbinden soll, wird hier plötzlich zum Event für Wohlhabende und Touristen. Gleichzeitig nimmt die FIFA Milliarden ein. In Mexiko werden diese Einnahmen aber nicht versteuert. Also die großen Einnahmen fließen kaum in die lokale Bevölkerung zurück.
19: All das führt bei vielen zu Sorgen, sich das Leben in der eigenen Heimat nicht mehr leisten zu können.
20: Dazu kommen Berichte, dass Obdachlose, dass Indigene, dass Migranten gewaltsam aus dem öffentlichen Raum verdrängt werden. Und gleichzeitig gibt es die Sorge, dass die organisierte Kriminalität das Event auch für eigene Geschäfte nutzen könnte, zum Beispiel durch Geldwäsche oder durch Ausbeutung wie Menschenhandel.
19: Trotzdem bleibt die Hoffnung, dass die Infrastrukturverbesserungen auch nach der WM erhalten bleiben und damit dem alltäglichen Leben langfristig zugutekommen.
20: Natürlich freuen sich viele Fans, dass Mexiko die WM mit ausrichten darf. Und für uns, muss man sagen, gibt es vor allem auch die Hoffnung, dass der internationale Blick auf die WM auch Druck für politische Veränderungen erzeugt.
19: Denn die WM bringt auf jeden Fall eines für Mexiko: Aufmerksamkeit. Weitere Infos gibt es auch unter miserior.de.
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0: Um jetzt 16.31 Uhr, bitte vorsichtig fahren auf der A7 in Richtung Norden. Reifenteile hier zwischen Gahlsdorf und Tieshope. Achtung auch auf der A23, Heide in Richtung Hamburg. Hier liegen Spanngurte zwischen Pinneberg Süd und Halstenbek-Rellingen. Auf der A7 stockt das in Richtung Süden, vom Elbtunnel 5 Kilometer. Auf der A25 in Richtung Geesthacht vor Neu-Allermühl West 4 Kilometer Stop and Go. Und B73, die Stader Straße, da gab es einen Unfall zwischen der A7 Heimfeld und Försterkamp. Stop and Go hier in beiden Richtungen auf eine Spur verengt. Habt eine gute und sichere Fahrt. Jetzt, wie versprochen, mit The Offspring auf Rockantenne Hamburg.

0: Classic Rock von Boston im Home Run auf Rock Antenne Hamburg. Jetzt Kissin Dynamite. Vielleicht habt ihr es heute Mittag schon bei der Kollegin Yvonne hier mitbekommen, was Sänger Hannes Braun da Tolles angekündigt hat.
1: Mehrere hundert Male haben wir Nachrichten bekommen von den Fans, seit ich meinen Ausstieg bei Kissin Dynamite nach diesem Jahr angekündigt hatte, dass wir doch eine letzte Platte mit mir am Gesang machen sollen. Und obwohl wir das nicht geplant haben, haben wir uns von den Fans sozusagen überzeugen lassen, begeistern lassen. Und jetzt können wir es aus dem Sack lassen. Jawohl, es gibt eine letzte Platte mit mir. Und zwar dieses Jahr noch am 18. September.
0: Ja, das ist doch mal eine Nachricht, oder? 18. September, die Platte. Und dann könnt ihr Hannes mit Band ja auch noch mal live sehen. Gleich drauf, am 26. September, da präsentieren wir sie euch in der Inselpark Arena hier in Rock City Hamburg. Tickets sichern, rockantenne.hamburg oder in der App. Hier sind Kissin Dynamite jetzt auf Rockantenne Hamburg.

0: Classic Rock von Whitesnake. Das ist der beste Rock nonstop. Danke fürs Einschalten. Rock Antenne Hamburg hier und gleich. Linkin Park. Um kurz nach 5 hier auf Rock Antenne Hamburg. Und das erwartet dann heute Abend ab euch ab 8 Uhr, immer mittwochs bei uns. Ganz viel neue Musik, auch toll.
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0: Ich bin Arno Siegemund. Es ist 17 Uhr. Guten Tag. Nach einem brutalen Messerangriff in Hamburg ist der mutmaßliche Täter am Flughafen Berlin-Brandenburg festgenommen worden. Der 36-jährige Afghane wollte knapp 10 Tage nach der Tat aus Deutschland ausreisen, als Bundespolizisten zugriffen. Der Mann soll am 7. Juni in Hamburg-St. Georg ein Paar überfallen und einen 34-Jährigen dabei lebensgefährlich verletzt haben. Vor 73 Jahren haben in der DDR hunderttausende Menschen mutig gegen das SED-Regime protestiert. Heute wird bundesweit an den Volksaufstand vom 17. Juni 1953 erinnert. Kulturstaatsminister Weimar würdigte den Einsatz der Demonstranten für Freiheit und die Einheit Deutschlands und erinnerte an die vielen Opfer von Repression und Gewalt. Die DDR hatte damals mit Unterstützung der russischen Armee den Aufstand blutig niedergeschlagen. Bis zur deutschen Einheit war der 17. Juni im Westen ein bundesweiter Feiertag. Die schwerkranke norwegische Kronprinzessin Mette Marit hat seit heute eine neue Lunge. Die 52-Jährige hat sich erfolgreich einer Transplantation unterzogen, teilte das norwegische Königshaus am Vormittag mit. Sigrid Harms in Oslo, warum ging das denn jetzt so schnell?
19: Es ist ja gerade erst 12 Tage her, dass die Ärzte mitgeteilt haben, dass die Kronprinzessin auf der Liste für eine Lungentransplantation gesetzt wurde. Und dass das nun so schnell ging, das war eigentlich reines Glück. Denn bei einer neuen Lunge, da müssen viele Faktoren übereinstimmen, wie zum Beispiel die Blutgruppe und die Größe. Ein Gutes hat aber die Krankheit der Kronprinzessin. Die Zahl der Menschen, die sich als Organspender registriert haben, ist rasant gestiegen.
0: Und in Norwegen gilt bei der Organspende grundsätzlich die sogenannte Widerspruchslösung. Das heißt, eine gestorbene Person wird automatisch zum Organspender, wenn sie zu Lebzeiten nicht ausdrücklich widersprochen hat. Über diese Regelung wird auch bei uns in Deutschland nachgedacht.
20: Gleich Linkin Park, jetzt das Rockantenne Hamburg-Wetter mit 24 Grad an den Landungsbrücken, 23 in Ratzeburg, 22 in Stade. Jetzt sind mehr Wolken dazugekommen. Heute Nachmittag zieht ein bisschen Regen durch. Das wird aber nicht so lange dauern. Ein bisschen Feierabendsonne ist danach auch noch möglich. Morgen schrauben sich die Temperaturen dann hoch bis 26 Grad. Erstmal Sonne und Wolken und nachmittags ähnlich wie heute mal ein Schauer möglich.
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20: Stop and go, wenn ihr auf der A7 in Richtung Süden unterwegs seid. Vom Elbtunnel etwa 5 Kilometer. Und 4 Kilometer sind es auf der A25 in Richtung Geesthacht. Zwischen Dreieck Südost und Neu-Allermühl West. Und Blitzer habt ihr gemeldet von der A7 in Richtung Norden in Höhe der Auffahrt Volkspark. Gute und sichere Fahrt.
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20: Er läuft, unser Rockantenne Hamburg Kart Cup. Welches Team momentan vorn liegt im Ralf Schumacher Kart Center in Bispingen, das hört ihr gleich. Jetzt hört ihr, wie versprochen, Linkin Park.
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0: im Home Run auf Rockantenne Hamburg. Gleich ganz neue Musik von Airborne. Jetzt wieder ins Ralf Schumacher Car Center nach Bispingen.
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0: 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Du bist auch hart beschäftigt im Hintergrund, ne?
2: Natürlich, Lalo, ich habe alles möglich gemacht. Ich habe einen Rennfahrer besorgt. Oh. Und zwar, hier, komm mal ran, unseren Kollegen Erik. Der war die ganze Zeit Vierter, jetzt sind wir aus Sechsten zurückgefallen. Ja. Das ist auch schon ein bisschen enttäuschend.
3: Ja, ich habe versucht, was geht, ne? Wir haben uns auch vorne gekämpft. Also wir sind ein bisschen nach hinten zurückgefallen, aber ja, man tut, was man kann. Erik Bleifuß gibt sein Bestes, um Gewinne für die Hörer zu verhindern.
2: Alter Schwede, das war, glaube ich, der ganze Satz war Phrasenschwein, glaube ich. Ja. Es ist ja komplett irre. Woran hat es hier gelegen? Ja, Lalo, also wir sind Sechster und es ist noch keiner verletzt. Läuft alles, alle haben gute Laune. Und insofern würde ich sagen, wir gehen zurück ins angeschlossene Funkhaus und melden uns wieder, wenn hier was passiert. Erik, willst du was sagen?
3: Es ist wunderbar und hab viel Spaß hier. Mhm. Also das ist einfach geil hier vor Ort.
2: Er kann nur diese Sätze, die auch Fußballer sagen. Man muss sich konzentrieren. Ja. Ne? Man ist ja nicht privat hier.
0: Nein, auf gar keinen Fall. Aber Spaß macht es. Der Rockantenne Hamburg Kart Cup. Jetzt ganz neue Musik. Wie versprochen von Airborne. Der beste Rock nonstop hier auf Rockantenne Hamburg.

0: Lebensbejahender Classic Rock von den Dire Straits. Hier ist der Home Run.
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0: Mehr Classic Rock von Alice Cooper. Und Avril Lavigne für euch. Zusammen mit Chet Kroeger. Ganz großartiger Song. Let Me Go. Gleich um kurz nach 5:30 hier auf Rock Antenne Hamburg.
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7: 17.30 Uhr, halb sechs.
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7: Achtung auf der A39, Lüneburg in Richtung Hamburg, in der Ausfahrt Handorf, ein defekter LKW. Auf der A7 in Richtung Süden, vom Elbtunnel Stop and Go, rechnet mit 5 Kilometern hier. 3 Kilometer stockend, wenn ihr auf der A25 in Richtung Geesthacht unterwegs seid, zwischen Dreieck Südost und Neu-Allermühl West. Und danke fürs Bescheid sagen. Blitzer gesehen in Ottensen, Beringstraße in Richtung A7, vor der Kreuzung Große Brunnenstraße. 0800 168 666, unsere kostenlose Nummer. Gute und sichere Fahrt. Jetzt, wie versprochen, mit Alice Cooper.
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0: 6 Minuten Metallica hier am Mittwochnachmittag. Bei uns ganz normal, hier ist Rockantenne Hamburg. Wir spielen euch immer den besten Rock nonstop. Gleich Classic Rock von The Sweet. Jetzt beste Konzertaussichten für euch.
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0: Iron Maiden hier auf Rock Antenne Hamburg, der beste Rock nonstop. Und gleich mehr Classic Rock, und zwar von Pink Floyd. Um kurz nach sechs hier auf Rock Antenne Hamburg.
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0: Ich bin Arno Siegemund, es ist 18 Uhr, guten Abend. Zwei Bundespolizistinnen haben einen verletzten Bussard aus dem Kieler Hauptbahnhof gerettet. Das Tier war den Beamtinnen kurz vor einem Prellbock sitzend aufgefallen, teilte die Bundespolizei mit. Der Vogel habe verletzt gewirkt und sei nicht in der Lage gewesen, selbstständig davonzufliegen. Der Greifvogel wurde einer Wildtierauffangstation übergeben. Trotz der Spannungen wegen des Iran-Kriegs sieht Kanzler Merz sein Verhältnis zu US-Präsident Trump nicht belastet. Am Rande des G7-Gipfels in Evian in Frankreich sagte Merz, man habe sehr offen und konstruktiv miteinander gesprochen. Persönliche Störungen habe es nicht gegeben. Im Gegenteil, unter den Staats- und Regierungschefs habe eine große politische Übereinstimmung bei den wichtigsten Themen geherrscht, so der Kanzler. Ab September können junge Erwachsene zwischen 18 und 27 Jahren kostenlose Bahntickets für eine Reise nach Polen beantragen. Deutschland und Polen stellen zum 35. Jubiläum ihres Nachbarschaftsvertrags jeweils 30.000 Interrail-Pässe bereit.
1: Gleich Classic Rock von Pink Floyd. Jetzt das Rockantenne Hamburg-Wetter. Ein bisschen Regen zieht gerade durch, der spätere Abend dann aber wieder meistens trocken. Aktuell 23 Grad an der Kellinghusenstraße und in Lüneburg 22 Grad in Hennstedt-Ulzburg. Morgen noch ein bisschen wärmer, bis 26 Grad sind drin hier in Rock City Hamburg. Wir starten erstmal mit Sonne und Wolken und ähnlich wie heute dann ab dem Nachmittag wieder ein Schauer möglich.
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1: Achtung auf der A7 Richtung Süden, zwischen Volkspark und Bahrenfeld, ein defekter LKW. Da haben wir auch Stop and Go, A7 Richtung Süden, 4 Kilometer zwischen Stellingen und dem Elbtunnel. Und rechnet auch mit etwa 4 Kilometer Stop and Go auf der A25 in Richtung Geesthacht, zwischen Dreieck Südost und Neu-Allermühe West. Und Blitzer, gemeldet von der B5 Beutzenburg in Richtung Lauenburg. Danke euch fürs Bescheidsagen unter der 0800 168. 666, gute und sichere Fahrt.
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1: Welches Team gewinnt diesmal unseren Rockantenne Hamburg Card Cup? Ob es schon einen Sieger gibt, das hört ihr gleich. Jetzt wie versprochen. Classic Rock von Pink Floyd.
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0: Lenny Kravitz im Homerun auf Rockantenne Hamburg. Gleich The Rasmus, jetzt.
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0: Welches Team gewinnt diesmal unseren Rockantenne Hamburg Card Cup?

0: Die amtliche Siegerehrung, die kommt gleich. Aber Kollege Schmidt kann jetzt an dieser Stelle schon mal was festhalten.
1: Na, das Wichtigste ist doch, Lalo, alle sind gesund.
0: Ja.
1: Und Kartfahren ist ein Teamsport. Und da musst du auch als Team musst du auch zusammenhängen auch oder zusammenhalten, auch wenn es manchmal dann halt nicht so läuft. Wir haben jetzt die Stulzis hier. Und da ist zum Beispiel Sebastian, der hat, erzähl das mal aus seiner Sicht, alles in Grund und Boden gefahren, im Grunde genommen, oder?
2: Ja, ich glaube, es ist die 5 schnellste Zeit oder so. Also von den Bestzeiten her, also war ganz okay, denke ich.
1: Das lief gut, ne? Aber dann...
2: Wenn ich die Strecke nicht kenne, ja, oder zum ersten Mal gefahren bin, kann man nicht meckern, ja.
1: So, also 5. fast Podiumsplatz. Und dann kam aber aus dem gleichen Team kam dann Sören. Muss man auch so, Sören, wie ist es gelaufen? Beschreiben mal.
3: Der Regen hat reingewirkt. Beim letzten Mal auch schon, da war Platzregen. Diesmal war nicht ganz so doll, aber trotzdem hat man gleich das Rutschen bekommen.
1: Da siehst du schon, Sören ist halt der Typ, der dann die Ausreden auch hat. Aber er hat es einfach verkackt, muss man mal sagen. Und da ist man Sebastian als Teampartner, wird man dann natürlich mit runtergerissen. Ne?
2: Deswegen arbeitet er im Lager und nicht im Vertrieb. Im Vertrieb findet man halt Lösungen. Ne?
1: Sören, möchtest du noch was zur Entschuldigung sagen?
3: Nee, aber die im Vertrieb, die kennen das ja, da am Sessel zu sitzen. Ne?
1: Also du siehst, die Teams halten zusammen wie Pech und Schwefel. Und das war geil. Ne? Wir hatten aber auch Spaß, oder?
2: Ja, wir machen ja auch immer nur untereinander Spaß. Ne? Ja,
1: siehst du, also. Ne? Aber Sören ist schon gefeuert. Dann zurück zu dir.
0: Der Rockantenne Hamburg Kart Cup im Ralf Schumacher Kart Center in Bispingen. Siegerehrung gleich. Jetzt, wie versprochen, The Rasmus auf Rockantenne Hamburg.

0: Bob Seger auf Rockantenne Hamburg. Immer der beste Rock nonstop. Und so geht das auch weiter hier.
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0: Nirvana. Und Coldplay. Gleich um 6:45 hier auf Rockantenne Hamburg.
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0: Gleich 18:30 Uhr, 6:30.
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0: Ein Stau sehe ich hier noch auf der A25 in Richtung Geesthacht. Etwa 3 Kilometer Stop and Go zwischen Dreieck Südost und Neu-Allermöhe. West und Blitze habt ihr gemeldet aus Ottensen. Beringstraße in Richtung A7 vor der Kreuzung Große Brunnenstraße. Gute und sichere Fahrt in diesem Mittwochabend jetzt, wie versprochen, mit Nirvana auf Rockantenne Hamburg.

0: Der beste Rock Nonstop mit Coldplay hier auf Rockantenne Hamburg. Und die Entscheidung, sie ist gefallen.
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0: Gerade läuft sie, die Siegerehrung im Ralf Schumacher Card Center in Bispingen. Und, das sag ich mal vorweg, unser Rockantenne Hamburg Team hat diesmal, wow, Platz 4 gemacht. Das ist schon mal toll, aber wer war diesmal am allerschnellsten? Kollege Schmidt, bitte.
2: Ja, Lalo, das ist super gelaufen hier und wir haben tatsächlich einen neuen Ersten. Es ist Edeka geworden, die haben alles in Grund und Boden gefahren.
0: Ja, das Team von Edeka Pike aus Lübeck staubt als Erstplatzierter Tickets für die Toten Hosen ab. Glückwunsch.
2: Ja, das war die Schlange an der Kasse. Jetzt könnt ihr weiter kassieren. Los, so, zurück zu dir.
0: Danke, Schmidt. Und jetzt eine schöne Aftershow-Party euch.
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0: Classic Rock von Bruce Springsteen im Home Run auf Rockantenne Hamburg. Achtung, Autofahrer in beiden Richtungen auf der A1 Hamburg-Bremen. Zwischen Elsdorf und Rastplatz Bokel, da sind Tiere auf der Fahrbahn. Und Achtung, eine Ölspur auf der A39 Hamburg in Richtung Lüneburg. Ölspur hier in der Ausfahrt Winsen-West.
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0: Für euren Mittwochabend jetzt wieder die extra lange Latte Musik. Ich habe natürlich nachgemessen und heute komme ich auf 6 Minuten 6. Jetzt gibt's feinsten Classic Rock von Free. So ein bisschen aus der Rubrik, läuft erstmal alles doof, wird dann aber unerwartet noch richtig geil. Free hat nämlich Anfang der 70er Ärger. Bassist Andy Fraser hatte die Band verlassen. Gitarrist Paul Kossoff war schwer drogenabhängig und spielte seine Parts nur noch unzuverlässig. Das war sehr schlimm für Bandleader Paul Rodgers. Zum einen war sein Songwriting-Partner Andy Fraser weg. Zum anderen bestand die eigentlich sehr eingespielte Band nur noch aus ganz neuen Leuten. Trotzdem, er hat sich durchgebissen und mit Heartbreaker eins der erfolgreichsten Alben der Bandgeschichte hingelegt. Und im Nachgang ist Paul Rodgers froh gewesen, es durchgezogen zu haben.

0: Classic Rock von Def Leppard. Guten Abend, Rock Antenne Hamburg hier mit dem besten Rock Nonstop und gleich gute Gitarren von Green Day. Kurz nach 7 hier auf Rock Antenne Hamburg.
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9: Ich bin Arno Siegemund. Es ist 19 Uhr. Guten Abend. Hamburg führt eine umstrittene Verfassungstreueprüfung ein für alle neuen Beschäftigten im öffentlichen Dienst. Die Bürgerschaft beschloss die sogenannte Regelanfrage beim Verfassungsschutz mit breiter Mehrheit von SPD, Grünen und CDU. Künftig müssen die Behörden nicht nur erfahren, ob es Erkenntnisse zu extremistischen Aktivitäten gibt, sondern auch welche. Die USA und der Iran haben sich grundsätzlich auf einen Ausweg aus dem Krieg geeinigt. Doch kurz vor der offiziellen Unterzeichnung droht US-Präsident Trump erneut mit Gewalt. Am Rande des G7-Gipfels am Genfer See sagte er, wenn sich der Iran nicht benehme, so Trump wörtlich, würden die USA wieder damit beginnen, Bomben mitten auf ihre Köpfe zu werfen. In der Schweiz soll am Freitag das bereits digital vereinbarte Rahmenabkommen bei einer Zeremonie offiziell unterschrieben werden. Bundesinnenminister Dobrindt fordert niedrigere Regelsätze beim früheren Bürgergeld. Der CSU-Politiker hält die derzeit 563 Euro für Alleinstehende für zu hoch und sieht großes Sparpotenzial. Die SPD weist das wiederum entschieden zurück und erinnert daran, dass die Reform vor allem schärfere Regeln bringen sollte, nicht aber Einsparungen. Zum 1. Juli tritt die schwarz-rote Reform in Kraft. Aus dem Bürgergeld wird dann offiziell die Grundsicherung.
0: Gleich Green Day, jetzt das Rockantenne Hamburg Wetter. Ganz vereinzelt noch ein bisschen Regen heute Abend. Aktuell 20 Grad am Baumwald, 22 in Mölln und 20 in York. Morgen dann bis zu 26 Grad hier bei uns in Rock City Hamburg. Wir starten auch erstmal wieder mit so einem Mix aus Sonne und Wolken und ähnlich wie heute dann am Nachmittag mal ein Schauer möglich.
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0: Achtung jetzt auf der A23 Heide-Hamburg in Höhe Heide-West. Dort sind Rehe auf der Fahrbahn. Und Achtung auch auf der A39 in Richtung Lüneburg. Nach wie vor hier in der Ausfahrt Winsen-West eine Ölspur. Und geblitzt wird auf der A7 Richtung Norden in der Auffahrt Volkspark. Danke fürs Bescheid sagen. Gute und sichere Fahrt.
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0: Hier werden die Rockstars von morgen gemacht. Unsere Dirty 30. Ich spiele euch gleich 30 Sekunden von einem ganz neuen Song an und ihr sagt, ob ihr den ganz hören wollt oder nicht. Diese wunderbare Chance bekommt gleich die Band Ghost Trip aus Flensburg. Jetzt, wie versprochen, Green Day.
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0: feinste Gitarren von Jimi Hendrix. Classic Rock hier im Home Run auf Rockantenne Hamburg. Jetzt was ganz Neues, wenn ihr Lust habt.
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0: Raus aus dem Übungskeller, rein zu uns ins Radio. Ihr bewerbt euch mit eurem Song, rockantenne.hamburg oder in der App. Ich spiele jetzt 30 Sekunden testweise an und ihr, die unbestechliche Rock-Community, ihr sagt, wie der Song so bei euch angekommen ist, okay? Diese Chance bekommt jetzt die Band Ghost Trip. Let There Be Rock. Eure Zeit startet jetzt und bitte.
2: Moin, hier ist Samuel von der Band Ghost Trip. Wir liefern euch straightforward Indie-Rock aus Flensburg. Und das ist unsere neueste Single. Hört rein in Finish Line.

0: ihr die ganze Nummer hier hören wollt, dann klingelt doch einmal durch. Da würden wir uns mega freuen.
1: Ja, dann sage ich doch mal die Nummer, wenn der Song hier ganz laufen soll. Das ist die kostenlose 0800 168 666. Eure Stimme für Ghost Trip aus Flensburg. 0800 168 666. Das Voting-Ergebnis gleich. Jetzt Classic Rock von KISS auf Rockantenne Hamburg.

0: Genau, Neueinsteiger hier von Five Finger Death Punch im Home Run auf Rock Antenne Hamburg. Und ich hätte ja noch einen neuen Song für euch.
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0: 30 Sekunden habe ich euch eben testweise angespielt von Ghost Hip. Jetzt hören wir mal, wie der Ausschnitt bei euch ankam. Rock Antenne Hamburg, Lars hier, hallo.
2: Ja, Renate hier, hi.
0: Hallo Renate, wie hat dir denn unser Songausschnitt hier eben gefallen?
2: Ja, fand ich mega. Das ist echt toll, dass ich das jetzt mal im Radio hören konnte, auch wenn es nur ein kleiner Ausschnitt war. Mega.
0: Ghost Trip aus Flensburg, kennst du die schon?
2: Ja, schon ganz oft gehört.
0: Ja?
2: Bin schon älter, aber ich finde, die machen so ein, also die sind live auch so Hammer.
0: Das, du hast sie sogar auch schon live gesehen, ja?
2: Ja, schon fast jedes Jahr einmal mindestens.
0: Sehr gut. Dann müssen die auch mal ins Radio hier, meinst du, ja?
2: Ja, das denke ich doch.
0: Danke dir für den Anruf, ja?
2: Ja, gerne. Tschüss.
0: Und Rock Antenne Hamburg Lars hier, wer ist noch dran? Hallo.
3: Hallo, hier ist Sven. Grüß dich.
0: Sven, wie hat dir der Ausschnitt eben gefallen? Erzähl mal.
3: Von Ghost Trip Astrein.
0: Ja, hast du auch schon Live-Erfahrung mit denen?
3: Ja, schon mehrfach. Und zwar das letzte Mal hier am Campus in Flensburg. Da haben sie einen Live-Auftritt gehabt. Das war ganz toll. Und da habe ich auch genau diesen Song gehört und die Leute sind ausgeflippt da.
0: Na, dann sollen die jetzt mal auch hier ausflippen, ne?
3: Ja, nee, ganz, ganz toll.
0: Dann spielen wir den jetzt hier im Radio mit deiner Unterstützung, okay?
3: Ja, super, ich freue mich.
0: Danke dir für den Anruf, ja?
3: Sehr gerne.
0: Also, Ladies and Gentlemen, Boys and Girls, ihr habt entschieden, Radiopremiere jetzt auf Rockantenne Hamburg, Ghost Trip mit Finish Line.

0: Von euch hier heute ganz klar durchgewunken in den Dirty 30 auf Rockantenne Hamburg. Ghost Trip aus Flensburg. Auch die Band ist hoch erfreut, ne?
1: Mega geil, dass ihr für uns angerufen habt. Wirklich tausend Dank. Mehr von uns findet ihr bei Instagram oder unter ghosttrip-music.com oder kommt doch einfach zu unserem nächsten Konzert beim Kieler Bootshafensommer am 18.07. oder beim Skandalös Festival. Danke euch.
0: Ist notiert. Und wenn ihr auch mal Lust habt, mit eurem Song hier ins Radio zu kommen, macht mit rockantenne.hamburg die Dirty 30 immer mittwochs um 7:15 hier auf Rock an.

0: Der beste Rock nonstop mit Queen.
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0: Classic Rock von Manfred Mann's Iron Man. Und Genesis für euch. Gleich wieder um kurz nach halb acht hier auf Rock Antenne Hamburg.
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0: 19.30 Uhr, halb acht.
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0: A39, Hamburg in Richtung Lüneburg, da ist eine Ölspur in der Ausfahrt Winsen-West, die ist deshalb gesperrt, die Ausfahrt Winsen-West, A39, Hamburg in Richtung Lüneburg und Sperrung auch auf der A25, Geesthacht in Richtung Hamburg zwischen Bergedorf und Dreieck Südost gesperrt, bis morgen früh 5 Uhr. Gut und sichere Fahrt, jetzt wie versprochen, mit Manfred Mann's Earth Band auf Rock Antenne Hamburg.

0: Der beste Rock Nonstop mit Genesis. Guten Abend, Rockantenne Hamburg hier mit dem besten Rock Nonstop. Mittwochabend, das bedeutet gleich ab 20 Uhr unsere Neueinsteiger-Show. Heute Abend mit den All-American Rejects. Oh, den Song habe ich auch schon gespielt, der ist super. Den bekommt ihr heute Abend. Außerdem neu dabei Papa Roach. Und die Sportfreunde Stimme.
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0: 2 Stunden Update in Sachen neuer Musik. Gleich ab 8. Viel Spaß.
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7: Ich bin Arno Siegemund, es ist 20 Uhr, guten Abend. Auf einem Betriebsgelände in Hamburg-Bahrenfeld ist ein Arbeiter von einer Baumaschine angefahren und tödlich verletzt worden. Trotz sofortiger Rettungsversuche sei der Mann noch an seiner Arbeitsstelle gestorben, so ein Sprecher der Polizei. Den Radlader habe ein 31 Jahre alter Mitarbeiter der Firma gesteuert. Die Polizei ermittelt jetzt zur Unfallursache. Das Münchner IFO-Institut hat den Bundeshaushalt unter die Lupe genommen. Das Ergebnis? Es wären Einsparungen von rund 60 Milliarden Euro möglich jedes Jahr. Stefan Mack, wo genau soll denn da gespart werden?
8: Die Experten schlagen zum Beispiel vor, die Rente nicht mehr an die Löhne, sondern an die Inflation zu koppeln. Auch die Mütterrente soll um die Hälfte gekürzt werden. Und weniger Eltern sollen Elterngeld bekommen. Die Einkommensgrenze könnte auf 50.000 Euro für Paare gesenkt werden, sagt IFO-Präsident Fuest hier in München. Er schlägt außerdem vor, alle noch nicht genehmigten Subventionen um 60% zu kürzen.
7: Trotz der Spannungen wegen des Iran-Kriegs sieht Kanzler Merz sein Verhältnis zu US-Präsident Trump nicht belastet. Am Rande des G7-Gipfels in Evian in Frankreich sagte Merz, man habe sehr offen und konstruktiv miteinander gesprochen. Persönliche Störungen habe es nicht gegeben. Im Gegenteil, unter den Staats- und Regierungschefs habe eine große politische Übereinstimmung bei den wichtigsten Themen geherrscht, so der Kanzler.
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9: Willkommen zur Neueinsteiger-Show. Heute mal mit mir, eurer Metal-Maus Anna Olmer. In den nächsten 2 Stunden hören wir Songs, die noch ganz frisch sind. Mal von Bands, die schon seit Jahrzehnten unterwegs sind. Mal von Künstlern, die gerade erst durchstarten. Gemeinsam haben sie alle eins. Sie sind neu bei uns im Programm. Den Anfang machen jetzt The All-American Rejects. Kennt ihr. Die Band hat gerade ihr erstes Studioalbum seit 14 Jahren veröffentlicht. Sandbox heißt die Platte und darauf findet sich auch der Song King Kong. Sänger Tyson Ritter hat erzählt, dass die Idee dazu entstand, nachdem er Los Angeles verlassen und wieder in seine Heimat Oklahoma gezogen ist. Mit ein bisschen Abstand hat er auf all die Jahre in der Musikmetropole zurückgeschaut und gemerkt, wie sehr sich dort doch alles um dieselben Träume und Themen dreht. Aus diesem Perspektivwechsel ist King Kong entstanden. Hier sind die All-American Rejects mit King Kong.

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1: Und es ist Zeit für neue Musik von Papa Roach. Jetzt. Die Kalifornier haben nämlich gerade den Song See You in Hell veröffentlicht. Entstanden ist er gemeinsam mit dem indischen Rapper Hanuman Kind und gehört zur zweiten Staffel von Devil May Cry. Die Serie basiert auf der gleichnamigen Videospielreihe und erzählt die Geschichte des Dämonenjägers Dante, der die Welt vor übernatürlichen Bedrohungen beschützen soll. Die Verbindung zwischen Papa Roach und der Serie besteht übrigens auch schon länger. Bereits in der ersten Staffel war die Band mit einer neuen Version ihres Klassikers Last Resort vertreten. Wir hören sie jetzt. Hier sind Papa Roach und Hanuman Kind mit See You in Hell.

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1: Schön, dass ihr dabei seid. Jetzt gibt's neue Musik von Evanescence. Die liefern uns ja mit Sanctuary in dieser Woche auch das Album der Woche. Und daraus haben wir für euch jetzt Who Will You Follow? Das ist die zweite Single-Auskopplung. Sängerin Amy Lee hat erklärt, dass der Song von einer Welt voller Desinformation, gesellschaftlicher Spaltung und dem Gefühl inspiriert wurde, den Überblick zu verlieren. Das kennen wir alle, oder? Im Mittelpunkt steht deshalb eine einfache Frage: Wem folgst du eigentlich noch, wenn das Vertrauen in die Realität schwindet? Musikalisch verbinden Evanescence hier ihre typischen großen Melodien mit deutlich härteren Gitarren, finde ich total super. Und das hat auch richtig gut funktioniert. Who Will You Follow wurde die erste Nummer 1 Hit der Band in den amerikanischen Hardrock-Charts. Hier sind Evanescence mit Who Will You Follow.

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1: Und mit mir, eurer Metal-Maus Anna Olmer. Hallo! Und jetzt kommen die Schweden von Avatar. Ihre neue Single heißt Crying Fire und der Song entstand bereits während der Arbeiten am aktuellen Album Don't Go in the Forest. Wurde damals aber bewusst zurückgehalten. Sänger Johannes Eckerström hat gesagt, die Band habe irgendwann beschlossen, diesen Song für einen ganz besonderen Moment aufzuheben. Worum es genau geht in dem Song, das will er gar nicht verraten. Er sagt nur so viel: Crying Fire handelt von Schmerz, Leidenschaft und Durchhaltevermögen. Manchmal ist das vielleicht auch die bessere Lösung. Nicht alles erklären. Einfach den Song für sich sprechen lassen. Hier sind Avatar mit Crying Fire.

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2: Ich bin Helen Martin. Am letzten Tag ihres Gipfeltreffens im französischen Evian haben sich die G7-Staaten in einer Reihe von Punkten geeinigt. Dazu gehören zum Beispiel gemeinsame Positionen zum Konflikt im Nahen Osten und zum Ukraine-Krieg. Kanzler Merz und Frankreichs Präsident Macron haben den Gipfel als Erfolg bezeichnet. Michael Evers berichtet aus Evian.
3: Wenn die Gipfeleuphorie verflogen ist, muss sich aber erst noch zeigen, ob die in Evian gefundene Einigkeit hält. Kommen Europäer und die USA auf dem Weg zu einer Friedenslösung für die Ukraine voran? Und hält die Abmachung mit dem Iran, sodass Amerikaner und Europäer die Straße von Hormuz wieder sicher befahrbar machen können und die Wirtschaft wieder in Schwung kommt?
2: Das Europaparlament hat neue Regeln für gentechnisch veränderte Lebensmittel beschlossen. Bestimmte Produkte dürfen künftig ohne spezielle Kennzeichnung in Supermärkten verkauft werden. Und auch die bisher vorgeschriebene Umweltprüfung vor der Zulassung fällt weg. Befürworter erhoffen sich dadurch neue Sorten, die besser mit Dürren zurechtkommen oder weniger Dünger brauchen. Bar oder mit Karte? Diese Frage wird immer öfter mit Karte beantwortet. Letztes Jahr haben die Menschen in Deutschland an Ladenkassen in 55% der Fälle bargeldlos bezahlt, also mit einer Debitkarte, per Smartphone oder Smartwatch. 45% der Zahlungen wurden aber immer noch bar getätigt, ein im Vergleich zu anderen europäischen Ländern hoher Wert. Champions League erreicht, Umbruch gemeistert. Obwohl Ole Werner alle Ziele mit Fußball-Bundesligist Leipzig erreicht hat, trennt sich RB nach nur einem Jahr von ihm als Chefcoach. Intern soll es schon länger Zweifel an ihm gegeben haben. Nachfolger soll nach übereinstimmenden Medienberichten der Argentinier Martin De Michelis werden.
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4: Willkommen in Stunde 2 der Neueinsteiger-Show. Auch jetzt gibt es wieder frische Songs von Bands, die gerade neue Alben veröffentlicht haben oder neue Kapitel ihrer Geschichte schreiben. Muse gehören definitiv in die erste Kategorie. Am 26. Juni erscheint ihr 10. Studioalbum The Wow Signal. Ein Vorgeschmack darauf gibt es jetzt. Cryogen erinnert viele Fans und Kritiker an die frühen Jahre der Band. Harte Gitarren, viel Atmosphäre und dieser typische Muse-Sound zwischen Rock, Größenwahn und Science-Fiction. Inhaltlich geht es um emotionale Kälte, Einsamkeit und das Gefühl, sich immer weiter von anderen Menschen zu entfernen. Passend dazu arbeitet der Song auch mit den Bildern von Eis, Kälte und Isolation. Also im Grunde genommen alles, was man richtig unangenehm findet. Der Song ist trotzdem richtig geil. Hier sind Muse mit Cryogen.
1: 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Muse, Cryogen.

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1: Und jetzt gibt es neue Musik von Social Distortion. Mit The Way Things Were veröffentlichte die Band die dritte und letzte Vorab-Single ihres Albums Born to Kill. Das Album ist Anfang Mai rausgekommen und es wurde wirklich sehnsüchtig erwartet, denn es war das erste Studioalbum der California seit 15 Jahren, verdammt. Sänger Mike Ness blickt in diesem Song zurück auf seine Jugend in Fullerton, das ist in Kalifornien. Dabei entsteht so eine ganz nostalgische Geschichte, die ziemlich klar an Social Distortion Klassiker wie Story of My Life oder I Was Wrong erinnert. The Way Things Were hören wir jetzt.

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3: Und mit neuer Musik von den Sportfreunden Stiller. Die Band feiert in diesem Jahr ihr 30-jähriges Bestehen und hat vor 5 Tagen das neue Album Happy Birthday rausgebracht. Die aktuelle Single daraus heißt Keine Blumen ohne Regen und beschäftigt sich mit der einfachen Erkenntnis, nicht alles im Leben läuft nach Plan und manche Dinge versteht man erst, wenn der erste schlimme Moment vorbei ist. Verpackt haben die Sporties das in eine Zeile, die sofort hängen bleibt. Keine Blumen ohne Regen gibt's jetzt. Keine Blumen.

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1: Und das hat heute richtig viel Spaß gemacht. Ihr habt die Neueinsteiger-Show gehört. Ausnahmsweise heute mal mit mir, eurer Metal-Maus Anna Olmer. Und bevor wir gleich alle mit gefalteten Händen über der Bettdecke ins Bett huschen, habe ich hier noch einen allerletzten Neueinsteiger der Woche für euch. Wenn von Train die Rede ist, denken die meisten wahrscheinlich sofort an Drops of Jupiter aus 2001.

oder Hey Soul Sister aus 2009. Jetzt gibt es neue Musik von Frontmann Pat Monahan und seiner Band. Pennsylvania Turnpike ist dabei was ganz Besonderes geworden. Der Song ist eine Liebeserklärung an seine Heimat Pennsylvania und an die Orte, die ihn geprägt haben. Lange, lange bevor es Train überhaupt gegeben hat. Für das Musikvideo ist Monahan zurück in seine Heimatstadt Erie gefahren. Zu seinem Elternhaus, zu seiner Schule und zu den Orten, an denen seine musikalische Reise überhaupt begonnen hat. Denn bevor es Grammy Awards, Welttourneen und Drops of Jupiter gab, da war er einfach nur ein Junge aus Pennsylvania, der Musik machen wollte. Hier sind Train mit Pennsylvania Turnpike und ich wünsche euch noch einen richtig schönen Abend.

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2: Ich bin Moritz Einzel. Große Überraschung bei der Fußball-WM. Portugal hat zum Auftakt einen Sieg verpasst. Gegen die Demokratische Republik Kongo kam das Team um Cristiano Ronaldo nicht über ein 1:1 hinaus. In diesen Minuten steigt die englische Nationalmannschaft ins Turnier ein. Die Mannschaft mit Bayern-Stürmer Harry Kane trifft auf Kroatien. Außerdem spielen Ghana gegen Panama ab 1 Uhr und Usbekistan gegen Kolumbien ab 4 Uhr früh. Deutschland soll bis 2029 besser gegen hybride Bedrohungen und Drohnenangriffe gewappnet sein. Mit diesem Ziel sind die Innenminister von Bund und Ländern heute in Hamburg in ihre Frühjahrskonferenz gestartet. Um das zu erreichen, soll ein Plan erarbeitet werden. Darin geht es unter anderem um den Schutz der Bevölkerung oder die Unterstützung der Bundeswehr im Verteidigungsfall. Auch die Gewalt rund um Fußballspiele sowie die Zukunft syrischer Geflüchteter in Deutschland wird Thema sein. Abgelehnte Asylbewerber sollen künftig in Rückkehrzentren in Drittstaaten untergebracht werden können. Diesem Vorhaben hat das Europaparlament zugestimmt. Tine Klimach erklärt das Ziel hinter diesen Return-Hubs.
3: In die geplanten Abschiebezentren außerhalb der EU sollen Ausreisepflichtige kommen, die nicht in ihre Herkunftsländer zurückgebracht werden können, etwa weil das Heimatland sich weigert, sie zurückzunehmen. Unbegleitete Minderjährige sollen dahin nicht abgeschoben werden, Familien mit Kindern dagegen schon. Noch ist unklar, welche Länder bereit wären, diese Zentren einzurichten. Laut Bundesinnenminister Dobrindt sollen noch in diesem Jahr Vereinbarungen getroffen werden.
2: Die Zahl der antisemitischen Vorfälle in Deutschland bleibt weiter hoch. Laut der Meldestelle RIAS wurden letztes Jahr rund 8.700 solcher Fälle registriert. Mehr als dreimal so viele wie vor dem Hamas-Terrorangriff auf Israel. Erfasst wurden körperliche Angriffe, aber auch Bedrohungen, Beleidigungen und Sachbeschädigungen.
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4: Herzlich willkommen zu den Youngstars in dieser ersten WM-Woche. Wenn ihr nach dem 7:1 immer noch in Feierlaune seid, dann seid ihr genau richtig. Denn bei uns gibt's wie immer frischen jungen Rock auf die Ohren. Ihr hört die Youngstars, heute mit mir Tesi. Und wir gehen gleich rein mit Circles von Ciel.

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1: Hey Jude, Roxanne, Angie. Die Rockgeschichte ist voller großer Songs mit Vornamen im Titel. Namen haben eine besondere Wirkung auf uns. Das gilt erst recht für den eigenen, aber wieso eigentlich?
2: Die Tatsache, dass wir selbst in lauten Ungebungen plötzlich hellwach sind, wenn wir unseren Namen hören, ist als Cocktails-Party-Effekt bekannt. Der Name spielt eine zentrale Rolle für unser Selbstbild und die soziale Identität. Spricht ihn jemand aus, fühlen wir uns direkt angesprochen, anerkannt und beachtet. Die Erwähnung des eigenen Vornamens im Vergleich zu den Namen anderer aktiviert eine einzigartige Gehirnfunktion. Aus evolutionärer Sicht könnte diese Sensibilität für den eigenen Namen ein Überlebensvorteil gewesen sein, weil wir in Gefahrensituationen schnell auf Warnungen reagieren konnten. Unser Name ist also weitaus mehr als nur eine Aneinanderreihung von Buchstaben. Er ist tief in unserer Identität verwurzelt und aktiviert bestimmte Regionen im Gehirn. Deshalb reagieren wir instinktiv, wenn wir ihn hören.
1: Wenn mich jemand ruft, dann denke ich ja immer, die Person will was von mir. Mit so viel Erwartung können auch The Gaslight Anthem nicht umgehen. Hier sind sie mit Great Expectations.

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2: Düster, kraftvoll und garantiert ein Hingucker. Die Münchner Alternative Heavy Band Plum sorgt nicht nur mit ihren ausgefallenen Bühnen-Make-up für Aufmerksamkeit, sondern auch mit ihrer neuen Single. Angel Engine heißt die und die erzählt von den Momenten, in denen man sich in seine eigenen Gedanken verliert und nicht weiß, ob man eigentlich noch die Kontrolle hat. Und das ist erst der Anfang. Ende September erscheint nämlich das Debütalbum der Newcomer. Hier ist der erste Vorgeschmack drauf. Plum mit Angel Engine bei den Youngstars.

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1: Im Weltall läuft so einiges anders als bei uns. Toilette, Essen und vieles mehr. Aber manche Dinge sind sogar komplett unmöglich.
2: AstronautInnen können im Weltall nicht rülpsen. Unten auf der Erde sorgt die Erdanziehungskraft dafür, dass die festen und flüssigen Mageninhalte nach unten absinken. Luft steigt bekanntlich nach oben. Bei der Muskelbewegung, die das Aufstoßen verursacht, entweicht deswegen normalerweise nur Gas. Im Weltall werden die unterschiedlichen Mageninhalte nicht durch die Schwerkraft getrennt, weswegen ein festflüssig gasförmiges Gemisch beim Rülpsversuch ausgestoßen wird. Aus Rülpsen wird übergeben und das überflüssige Gas muss sich einen anderen Weg nach draußen suchen. Pfiffig, wie AstronautInnen nun mal sind, haben manche aber auch dafür eine Lösung gefunden. Jim Newman hat sich auf seinen Missionen einfach mit den Füßen von der Wand des Raumschiffs abgestoßen und durch die Vorwärtsbewegung künstliche Schwerkraft erzeugt. Na dann, Mahlzeit.
1: Abgespaced, genauso wie der nächste Song. Hier sind The Concrete Boys mit Magic Motherfucker.

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2: Ich bin Moritz Einzel. Seit 60 Jahren wartet England auf den zweiten Titel bei einer Fußball-WM. Beim Turnier in den USA, Mexiko und Kanada soll mit Trainer Thomas Tuchel ausgerechnet ein Deutscher die Sehnsucht stillen. Gerade ist Halbzeit im ersten Spiel der Engländer gegen Kroatien und es ist ganz schön was los. Es steht 2:2 zur Pause. Beide Tore für England erzielte Bayern-Stürmer Harry Kane. Portugal kam zuvor überraschend gegen Kongo nicht über ein 1:1 hinaus. Im französischen Evian ist der G7-Gipfel zu Ende gegangen. Bundeskanzler Merz zeigte sich zufrieden. Es sei das erste Mal seit dem Amtsantritt von US-Präsident Trump, dass man eine gemeinsame Sprache zu den großen außen- und sicherheitspolitischen Fragen gefunden habe.
3: Die Unterstützung der Ukraine ist aus diesem Kreis heraus so stark wie selten zuvor. Alle G7-Partner werden ihren militärischen und ihren finanziellen Beitrag für die Ukraine verstärken. Und ebenso deutlich ist die Botschaft an Russland. Alle G7-Partner werden den Druck auf Moskau erhöhen, auch durch Sanktionen.
2: Auch Frankreichs Präsident Macron lobte die Übereinstimmung der G7. Es sei das erste Mal, dass man so klare Schlussfolgerungen ziehe. Bar oder mit Karte? Diese Frage wird immer öfter mit Karte beantwortet. Letztes Jahr haben die Menschen in Deutschland an Ladenkassen in 55% der Fälle bargeldlos bezahlt, also mit einer Debitkarte per Smartphone oder Smartwatch. 45% der Zahlungen wurden aber immer noch bar getätigt, ein im Vergleich zu anderen europäischen Ländern hoher Wert. Meistermatchball für die Basketballer des FC Bayern. Sie haben das dritte Spiel der Finalserie auswärts gegen Alba Berlin mit 91:83 gewonnen. Damit führen die Münchner in der Serie jetzt mit 2:1. Und am Freitagabend können die Bayern mit einem weiteren Sieg die Meisterschaft perfekt machen.
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4: Die Welt wird langsam leiser, aber wir drehen jetzt erst richtig auf. Ihr hört nämlich die Youngstars. Für alle Nachteulen, Frühaufsteher und Menschen, die morgen früh ihr eigenes Problem sein werden. Wegträumen könnt ihr euch auch gleich bei Dream Girl von Curtis Harding. Danach gibt's mit Suffer von Chastity direkt den passenden Gegenpol. Ich bin Tesi. Schön, dass ihr dabei seid.

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1: Sobald die ersten Blüten im Garten oder auf dem Balkon blühen, kommen sie schon angeflogen. Die Bienen. Aber welche Pflanzen wirken sich eigentlich wie auf Honig oder Wildbienen aus? Und wie unterscheiden sich die beiden eigentlich?
2: Gerade jetzt haben die kleinen Insekten wieder alle Hände voll zu tun. Nektar sammeln und zum Stock bringen, wo er dann zu Honig wird. Die domestizierte Honigbiene ist gerne das Vorzeigetier, wenn es um die Abwendung vom Bienensterben geht. Betroffen sind aber vor allem die vielen verschiedenen Wildbienenarten in Deutschland. Dr. Andreas Fleischmann vom Institut für Biologie an der LMU erklärt die Haupteigenschaft der Wildbiene.
3: Die meisten Wildbienen sind Einzelkämpferinnen, die also ganz alleine arbeiten. Da ist jede Arbeiterin gleichzeitig die einzige Königin.
2: Durch die großen Völker haben Honigbienen einen viel größeren Suchradius als die Wildbienen und können von daher viel einfacher an Nektar kommen. Wildbienen sind außerdem oft auf eine bestimmte Blumenart spezialisiert und auf diese angewiesen. Die Landwirtschaft macht sich das zum Beispiel bei der Tomatenzucht zu nutzen. Gerade in dicht besiedelten Orten mit wenig Nahrungsangebot kann es allerdings schon mal eng werden für die Wildbienen. Honigbienen unterscheiden nämlich nicht zwischen den einzelnen Blüten. Um den Bienen in dieser Situation zu helfen, empfiehlt Fleischmann:
3: Jeder als Privatgartenbesitzer, als Balkonbesitzer kann sehr, sehr viel tun, indem er auf einheimische Wildpflanzen zurückgreift.

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15: Nicht jede Beziehung zerbricht durch einen großen Streit. Manchmal merkt man einfach, dass man sich immer weiter voneinander entfernt und der Mensch an der eigenen Seite plötzlich fremd wirkt. Genau dieses Gefühl greifen Citizen in ihrer neuen Single Halcyon Blues auf. Die Band zeigt sich dabei von einer ungewohnt gefühlvollen Seite. Ein erster Vorgeschmack auf das gleichnamige Album, das Anfang August erscheint. Hier sind Citizen mit Halcyon Blues bei den Youngstars.

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1: Das war's von mir für den Moment. Die Youngstars gibt's dann nächsten Mittwoch ab 22 Uhr wieder auf die Ohren. Aber stopp. Nicht einschlafen jetzt, wach bleiben. Der beste Rock nonstop läuft die ganze Nacht durch. Und jetzt Lautstärke hochdrehen, es wird heiß. Hier kommen Girl mit Hot Summer.

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6: Ich bin Moritz Einzel. Portugal hat bei der Fußball-WM in den USA, Mexiko und Kanada überraschend einen Auftaktsieg verpasst. Das Team rund um Superstar Cristiano Ronaldo kam gegen die Demokratische Republik Kongo nicht über ein 1:1 hinaus. Nach der Partie England gegen Kroatien treffen um 1 Uhr nachts noch Ghana und Panama aufeinander. Um 4 Uhr früh ist Anstoß zur Partie Usbekistan gegen Kolumbien. Danach haben dann alle 48 teilnehmenden Mannschaften einmal gespielt. Große Zufriedenheit bei Bundeskanzler Merz. Zum Abschluss des G7-Gipfels im französischen Evian hat er die neue Einigkeit mit US-Präsident Trump gelobt.
7: Es ist das erste Mal überhaupt seit dem Amtsantritt von Präsident Trump, dass wir bei einem G7-Gipfel eine gemeinsame Erklärung abgeben und eine gemeinsame Sprache finden zu den großen außen- und sicherheitspolitischen Fragen unserer Zeit. Das finde ich ist wirklich ein Erfolg.
6: Vereinbart wurden neue Sanktionen gegen Russland und neue Waffenlieferungen an die Ukraine. Das Europaparlament hat neue Regeln für gentechnisch veränderte Lebensmittel beschlossen. Bestimmte Produkte dürfen künftig ohne spezielle Kennzeichnung in Supermärkten verkauft werden und auch die bisher vorgeschriebene Umweltprüfung vor der Zulassung fällt weg. Befürworter erhoffen sich dadurch neue Sorten, die besser mit Dürren zurechtkommen oder weniger Dünger brauchen. Die Basketballer des FC Bayern haben sich den ersten Matchball zur Meisterschaft geholt. Die Münchner gewannen das dritte Spiel der Finalserie bei Alba Berlin mit 91:83. In der Best-of-Five-Serie führen die Bayern nun mit 2:1 und können am Freitag mit einem weiteren Erfolg in Berlin die dritte Meisterschaft in Serie perfekt machen.
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5: Ich bin Moritz Einzel. Bei der Fußball-WM in den USA, Mexiko und Kanada hat England sein erstes Gruppenspiel gewonnen. Gegen Kroatien gab es einen 4:2-Erfolg. Zwei Tore erzielte Bayern-Stürmer Harry Kane, eins davon per Kopf nach einer Ecke. Und sein kroatischer Bayern-Teamkollege Josip Stanišić hatte es schon kommen sehen. Stanišić im ZDF.
6: Vor der Ecke, als er das Tor gemacht hat, habe ich gesagt, einer soll einfach nur Harry nehmen. Und weil ich wusste genau, so wie sie sich aufgestellt haben, dass drei Leute mich versuchen werden zu blocken und er halt frei zum Kopfball kommen wird. Und die Flanke kommt halt dann aber auch punktgenau und er macht ihn natürlich überragend.
5: Schon früher am Abend kam Portugal überraschend gegen die Demokratische Republik Kongo nicht über ein 1:1 hinaus. In diesen Minuten startet das Spiel Ghana gegen Panama und um 4 Uhr früh ist Anstoß der Partie Usbekistan gegen Kolumbien. Die G7-Staaten wollen Kinder und Jugendliche im Internet besser schützen. Darauf haben sich die Staats- und Regierungschefs bei ihrem Treffen im französischen Evian verständigt. In der Erklärung dazu fordern sie von Plattformbetreibern wirksamere Alterskontrollen und ein konsequentes Vorgehen gegen sexuellen Missbrauch und Deepfakes. Auch suchtfördernde Funktionen sollen eingeschränkt werden. Die Zahl der antisemitischen Vorfälle in Deutschland bleibt weiter hoch. Laut der Meldestelle RIAS wurden letztes Jahr rund 8.700 solcher Fälle registriert. Mehr als dreimal so viele wie vor dem Hamas-Terrorangriff auf Israel vom 7. Oktober 2023. Erfasst wurden körperliche Angriffe, aber auch Bedrohungen, Beleidigungen und Sachbeschädigungen. Die schwerkranke norwegische Kronprinzessin Mette-Marit hat eine neue Lunge bekommen. Das teilte das norwegische Königshaus mit. Die Lungentransplantation sei soweit erfolgreich verlaufen, zitierte das Königshaus das Universitätskrankenhaus in Oslo. Die Kronprinzessin werde jetzt noch für mehrere Wochen im Krankenhaus bleiben müssen.
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3: Ich bin Moritz Einzel. Englands Fußballer haben bei der WM ihr erstes Gruppenspiel gewonnen. Gegen Kroatien gab es einen 4:2-Erfolg. Der Kroate Josip Stanisic vom FC Bayern nannte im ZDF Gründe für die Niederlage seines Teams.
4: Ganz einfach. Ich glaube, vorne haben sie einfach eine Riesenqualität und haben unsere Fehler heute ausgenutzt.
3: Schon am frühen Abend kam Portugal gegen die Demokratische Republik Kongo überraschend nicht über ein 1:1 hinaus. Gerade ist Halbzeit bei Ghana gegen Panama, da steht's noch 0:0. Und um 4 Uhr trifft Usbekistan auf Kolumbien. Die USA und der Iran haben ihr Friedensabkommen digital unterzeichnet. Das bestätigten beide Seiten. Laut Iran wird es deshalb doch keine Unterzeichnungszeremonie in der Schweiz geben. US-Präsident Trump unterschrieb die Vereinbarung demnach bei einem Dinner mit Frankreichs Präsident Macron in Versailles. In der Nähe von Stuttgart ist ein Kleinkind tot in einem Auto gefunden worden. Laut Polizei wurde das 20 Monate alte Mädchen in Schorndorf im Wagen vergessen. Die Mutter soll ihr Kind erst nach Stunden im aufgeheizten Auto aufgefunden haben. Die Basketballer des FC Bayern haben das 3. Playoff-Spiel in der BBL bei Alba Berlin mit 91:83 gewonnen. Damit führen die Münchner in der Serie jetzt mit 2:1. Ein weiterer Sieg am Freitagabend und die Meisterschaft wäre perfekt.
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